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2: Ich bin Dario Jecker. Guten Morgen.
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2: Klassische Non-Food-Läden wie beispielsweise Kleiderläden verschwinden immer mehr aus den Schweizer Innenstädten. Zu diesem Schluss kommt eine Studie des Immobilienberaters Wüest und Partner. Dafür gewinnen Gastronomie, Food-Angebote sowie Gesundheits- und Beauty-Dienstleistungen in den Innenstädten an Bedeutung. Gründe seien vor allem der starke Onlinehandel und veränderte Konsumgewohnheiten. Die Schwinger-Szene trauert um Stefan Strebel. Die Schwinger-Legende ist im Alter von 49 Jahren einem Herzversagen erlegen. Der Nordwestschweizerische Schwingerverband bestätigt eine Meldung von Blick. Strebel war bis im letzten März technischer Leiter des Eidgenössischen Schwingerverbandes. US-Präsident Donald Trump sieht die USA kurz vor einer Einigung mit dem Iran. Dies sagte Trump dem US-Sender PBS. Eine Einigung zur Beendigung des Krieges könne schon in der kommenden Woche zustande kommen, sagte Trump. Nach übereinstimmenden US-Medienberichten arbeiten Washington und Teheran an einer einseitigen Absichtserklärung mit 14 Punkten. Diese soll den Krieg formell beenden.
0: Sport.
2: Der FC Bayern hat den Einzug ins Finale der Fußball-Champions League verpasst. Gegen Paris Saint-Germain schaffte er zu Hause nur ein 1:1. Im Hinspiel hatten die Bayern in Paris mit 4:5 verloren. Der Titelverteidiger PSG trifft im Finale von Budapest Ende Mai auf Arsenal.
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2: Keine Meldungen von der Strasse. Ich wünsche eine gute Fahrt.
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2: Es gibt einen sonnigen Tag, meistens auf jeden Fall. Vor allem im Jura und den Voralpen entlang kann es aber ein paar Schauer geben. Das bei 17 bis 18 Grad heute.
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3: Ah, guten Morgen, kurz nach 5 Uhr, der Donnerstag. Schön verwachen mit euch.
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Hallo zusammen und willkommen bei Radio 14. Guten Morgen, starten wir zusammen gemütlich rein. In den neuen Tag, auch schon wacht, Leute, am I enough? Sie hören wir jetzt.

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2: Ich bin Dario Jecker. Guten Morgen.
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2: Klassische Non-Food-Läden wie beispielsweise Kleiderläden verschwinden immer mehr aus den Schweizer Innenstädten. Zu diesem Schluss kommt eine Studie des Immobilienberaters Wüst und Partner. Dafür gewinnen Gastronomie, Food-Angebote sowie Gesundheits- und Beauty-Dienstleistungen in den Innenstädten an Bedeutung. Gründe seien vor allem der starke Onlinehandel und veränderte Konsumgewohnheiten. Die Schwinger-Szene trauert um Stefan Strebel. Die Schwinger-Legende ist im Alter von 49 Jahren einem Herzversagen erlegen. Der Nordwestschweizerische Schwingerverband bestätigt eine Meldung von Blick. Strebel war bis im letzten März technischer Leiter des Eidgenössischen Schwingerverbandes. US-Präsident Donald Trump sieht die USA kurz vor einer Einigung mit dem Iran. Dies sagte Trump dem US-Sender PBS. Eine Einigung zur Beendigung des Krieges könne schon in der kommenden Woche zustande kommen, sagte Trump. Nach übereinstimmenden US-Medienberichten arbeiten Washington und Teheran an einer einseitigen Absichtserklärung mit 14 Punkten. Diese soll den Krieg formell beenden.
0: Sport.
2: Der FC Bayern hat den Einzug ins Finale der Fußball-Champions League verpasst. Gegen Paris Saint-Germain schafft er zu Hause nur ein 1:1. Im Hinspiel hatten die Bayern in Paris mit 4:5 verloren. Der Titelverteidiger PSG trifft im Finale von Budapest Ende Mai auf Arsenal.
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2: Keine Meldungen von der Strasse. Ich wünsche eine gute Fahrt.
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2: Es gibt einen sonnigen Tag, meistens auf jeden Fall. Vor allem im Jura und den Voralpen entlang kann es aber ein paar Schauer geben. Das bei 17 bis 18 Grad heute.
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Guten Morgen mit gemütlichen Klängen von der Billie Eilish zum Reinkommen in den neuen Tag. Euren Donnerstag, 7. Tag im Mai. Ihr hört gerade 24. Schön verwachen mit uns.

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0: Übersetzt, die wollen gute Musik hören. Die wollen von der Wohnung zum Beispiel. Aber sie wollen natürlich auch gute Musik hören. Die gibt es bei Radio 24. Holy Humberstone. Ein riesen Hit in der nächsten halben. Imagine Dragons. Und noch ein Reset in der nächsten halben Stunde, Black Eyed Peas. Bevor wir aber zu all dieser Musik kommen, kommen wir zu den wichtigsten Infos für euren Start in den Tag.
1: Guten Morgen, ich bin der Jonathan Ernst.
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1: Bei einem mutmaßlichen Raserunfall im zürcherischen Birmensdorf sind 4 Personen verletzt worden. Ein 52-jähriger Autofahrer verlor gestern auf einer Überlandstraße die Kontrolle über seinen 830 PS starken Sportwagen und stieß mit einem entgegenkommenden Auto zusammen. Verletzt wurden 2 Frauen und 2 Kinder, teilt die Kantonspolizei Zürich mit. Die Polizei ermittelt wegen eines Raserdelikts. Klassische Non-Food-Läden wie beispielsweise Kleiderläden verschwinden immer mehr aus den Schweizer Innenstädten. Zu diesem Schluss kommt eine Studie des Immobilienberaters Wüst und Partner. Dafür gewinnen Gastronomie, Food-Angebote und Gesundheits- und Beauty-Dienstleistungen in den Innenstädten an Bedeutung. Gründe seien vor allem der starke Onlinehandel und veränderte Konsumgewohnheiten. US-Präsident Donald Trump glaubt an ein baldiges Ende des Irankrieges. Man sei sich einer Einigung nahe, heißt es aus der US-Regierung. Gleichzeitig drohte Trump jedoch, falls es keinen Deal gäbe, werde man den Iran wieder bombardieren. Bereits zuvor hatten US-Medien berichtet, dass die USA und der Iran kurz vor einer Vereinbarung stünden. Ein hochrangiger iranischer Parlamentarier nannte dies jedoch realitätsfremd.
2: Sport.
1: Der FC Bayern hat den Einzug ins Finale der Fußball Champions League verpasst. Gegen Paris Saint-Germain schaffte er zu Hause nur ein 1:1. Im Hinspiel hatten die Bayern in Paris mit 4:5 verloren. Der Titelverteidiger PSG trifft im Finale von Budapest Ende Mai auf Arsenal.
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0: Schauen wir miteinander kurz auf die Strasse an dem verregneten Donnerstagmorgen. A1 Bern Richtung St. Gallen zwischen Dietikon und Gubrisch-Tunnel. Dort stockt es und ein bisschen mehr Nerven verlieren wir aktuell auf der A3 Chur Richtung Basel zwischen Durdorf Süd und der Verzweigung Limmatal.
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0: Ja, es ist zwar jetzt noch ein bisschen vertröpfelte Geschichte, das Ganze lockert aber dann auf und dann haben wir auch ein bisschen Sonne, wo wir sehen, bei 17 Grad. Morgen dann 22 Grad und viel Sonne. Guten Morgen!
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0: Hallo zusammen, ich bin Maximilian und ich habe die grosse Ehre, euch heute in den Donnerstag zu begleiten. Das ist Radio 24, gute Laune am Start.
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0: Sorry, wir müssen reden. 10 Minuten ab der 6 bei Radio 24. Was für ein genialer Song. Imagine Dragons Bad Liar. Ein riesen Track für die Stimmung da draussen. Das ist wirklich wahnsinnig. Aber was wahnsinnig ist, ist eben auch, was gewisse Personen in unserem Leben für uns und andere, die wir gerne haben, machen.
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0: Black Eyed Peas. I got a feeling, Radio 24 hat auch ein Feeling, und zwar das Gut-Feeling, dass heute ein richtig entspannter Tag wird mit Sonne und 17 Grad. 17 ab der 6.
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0: Und das Feeling von der Strasse, das fühlt sich wie folgt an. A1 Bern Richtung Zürich, zwischen Aarau-Ost und Neuenhof, dort stockt es. Ein bisschen mehr Zeit braucht ihr auf der A1 Bern Richtung St. Gallen, zwischen Dietik und dem Gubrisch-Tunnel, und auf der A1 St. Gallen Richtung Zürich, zwischen Balthaswil und der Verzweigung Brütisellen, braucht es mehr Zeit. Dann verliert ihr ein paar Nerven auf der A3 Chur Richtung Basel, zwischen Urdorf Süd und der Verzweigung Limmatal, und auf der Oberland-Autobahn von Uster Richtung Brütisellen zwischen Hegnau und Brütisellen. Nicht verzweifeln, einfach gute Musik hören. Morgen.

Radio 24, einen wunderschönen guten Start in den Donnerstag. 20 ab 6 ist es. Mögt ihr euch noch als Jahr 2012 erinnern? 2012 war ein gutes Jahr. Wer im 2012 ist, ist der Song rausgekommen. It's crazy. Also, Wahnsinnserinnerungen. Zurück an den. Burn It Down von Linkin Park. Es geht darum, etwas Wundervolles aufzubauen. Etwas, das für alle mega wertvoll ist. Und dann einfach so mir nichts, dir nichts. Alles wieder kaputt zu machen. Radio 24, morgen.

0: Radio 24. Begleitet euch in den Rundstieg. Und das machen wir wirklich auch mit einem guten Gewissen, weil wir wissen, wir haben am meisten Musik bei Radio 24. Aber es ist nicht nur Quantität, die zählt bei Radio 24, sondern auch Qualität. Und aus dem Grund haben wir wirklich die Songs, die wir und ihr lieben. Britney Spears unter anderem mit dabei in der nächsten halben Stunde. Schön sind ihr bei uns.
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0: Einen wunderschönen guten Donnerstagmorgen, 6:30.
3: Guten Morgen, ich bin der Jonathan Ernst.
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3: Bei einem mutmaßlichen Raserunfall im zürcherischen Birmensdorf sind 4 Personen verletzt worden. Ein 52-jähriger Autofahrer verlor gestern auf einer Überlandstraße die Kontrolle über seinen 830 PS starken Sportwagen und stieß mit einem entgegenkommenden Auto zusammen. Verletzt wurden 2 Frauen und 2 Kinder, teilt die Kantonspolizei Zürich mit. Die Polizei ermittelt wegen eines Raserdelikts. Klassische Non-Food-Läden wie beispielsweise Kleiderläden verschwinden immer mehr aus den Schweizer Innenstädten. Zu diesem Schluss kommt eine Studie des Immobilienberaters Wüst und Partner. Dafür gewinnen Gastronomie, Food-Angebote und Gesundheits- und Beauty-Dienstleistungen in den Innenstädten an Bedeutung. Gründe seien vor allem der starke Onlinehandel und veränderte Konsumgewohnheiten. Die Schweizer Medienbranche will in Sachen künstlicher Intelligenz Verantwortung übernehmen. Am heutigen Swiss Media Forum wird ein KI-Kodex vorgestellt. Dieser schafft gemeinsame Grundsätze für den Umgang mit KI in der Schweizer Publizistik. Das soll laut Mitteilung das Vertrauen in Schweizer Medien stützen. US-Präsident Donald Trump glaubt an ein baldiges Ende des Iran-Krieges. Man sei sich einer Einigung nahe, heißt es aus der US-Regierung. Gleichzeitig drohte Trump jedoch, falls es keinen Deal gäbe, werde man den Iran wieder bombardieren. Ein hochrangiger iranischer Politiker nannte eine baldige Einigung jedoch realitätsfremd.
1: Sport.
3: Der FC Bayern hat den Einzug ins Finale der Fußball Champions League verpasst. Gegen Paris Saint-Germain schaffte er zu Hause nur ein 1:1. Im Hinspiel hatten die Bayern in Paris mit 4:5 verloren. Der Titelverteidiger PSG trifft im Finale von Budapest Ende Mai auf Arsenal.
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0: Wir haben es kurz nach 6:30 und auf der Straße ist einiges los. Eins Bern Richtung Zürich, zwischen Aarau-Ost und Neuenhof und auch zwischen Zürich-Seebach und Zürich-Ost. Weiter geht es auf der A1 Bern Richtung St. Gallen, zwischen Spreiterbach und dem Gubrichstunnel und von St. Gallen Richtung Zürich, zwischen den Frettiken und Zürich-Ost. Dann haben wir die A3, Chur Richtung Basel, zwischen Durdorf Süd und Limmatal und auf der A4 Schaffhausen Richtung Winti, zwischen Klianderfingen und Winti Nordstocken. Auf der Oberland-Autobahn haben wir auch noch ein kleines Problem, und zwar von Ost Richtung Brütisellen zwischen Hegnau und Brütisellen und in die Stadt Zürich rein, Zürich Süd Richtung Wiedeke. Dort stocken es ebenfalls.
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0: Hey, heute haben wir einen okay Tag mit bis zu 17 Grad und Sonne. Das ist eigentlich alles, was man sagen kann. Im Moment noch ein bisschen vertröpfelt, aber das sollte dann auch bald aufhören.
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0: Einen guten Start in den Donnerstag wünschen wir.
1: Jetzt mit.

einem Musiker, der eigentlich Strassenmusiker in Dublin war. Hat dann irgendwann eine Tour gemacht, aber es war mehr so eine Tour für sich selber in den verschiedenen U-Bahn-Stationen von Europa. Und irgendwann ist er so richtig abgegangen. Und zwar mit Songs wie Outnumbered oder Power Over Me. Und das einfach durch den klassischen Streaming-Erfolg von der heutigen Social Media. Sein Name ist Dermot Kennedy und die meisten von euch kennen ihn schon. Und denen, was jetzt noch nicht läutet, denen läutet es jetzt.

0: Britney Spears. Wollt noch ein einziges Mal. Baby, one more time. Das ist die 24, 14 Minuten noch und dann ist es 7. Guten Morgen bei Radio 24.
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0: Ja, wir können jetzt hier alle Nachrichten ablesen, das machen wir aber nicht, weil es sind zu viele. Es hat einen Unfall gegeben auf der A2 Gasse Richtung Gotthard. Beim Gotthardtunnel steht darum ein kaputter LKW. Es ist also offenbar gar kein Unfall, sondern einfach ein Pannenfahrzeug, das dort steht. Einfach hauptsächlich vorsichtig fahren. Dann haben wir diverse Meldungen von der A1. Wir fassen das kurz zusammen. Alle wichtigen Infos in voller Länge findet ihr auf der Radio 24 App zum Stau. Dann haben wir auf der A3 Basel Richtung Zürich zwischen Bruck und Bierfeld stockenden Verkehr und Chur Richtung Basel zwischen Durdorf Süd und Limmatal ebenfalls. Auf der A4 Schaffhausen Richtung Winti braucht es noch Geduld auf der Oberlandautobahn von Oster Richtung Brütisellen und in die Stadt Zürich, Zürich Süd Richtung Wiedeke. Braucht es auch noch ein bisschen mehr Zeit. Sunroof jetzt für euch. Sunroof, das ist das Sonnendach, wo man hat ein Sonnenfenster im Dach. Und die Sonne kommt heute auch bis 17 Grad. Morgen.

0: Nicky Your Sunroof bei Radio 24, 11 Minuten und es ist ein Sibli. Und ich habe eine Frage an euch. Kennt ihr das Gefühl, das aufpoppt, wenn ihr etwas schmeckt? Und ihr mögt euch gerade an eine Kindheitserinnerung zurückerinnern. Ja, so ist das bei mir jetzt gerade hier im Radio 24 Studio. Jetzt geht es nämlich wieder los am Morgentisch, auf dem Pausenhof oder an der Busstation. Das grosse Täuschen von Panini-Bildchen. Und die schmecken doch immer so speziell. Und auch das Panini-Büchli schmeckt richtig gut. Seit heute kann man die Panini-Alben für die Fußball-WM im Sommer und die Bildchen dazu nämlich bei uns in der Schweiz posten. Vielleicht machen die das ja dann auch. Jonathan Schäffler aus dem Radio 24 Aufsteller-Team. Guten Morgen.
1: Guten Morgen.
0: Du hast so eins.
1: Ja, da, schau mal, hörst du es?
0: Ja. Also, und es schmeckt, weißt du, was ich meine? Es schmeckt
1: ja,
0: so,
1: das, ja.
0: Dann hast du das Panini-Feeling. Und dort kann man ja jetzt all diese Bildchen reinkleben, oder?
1: Ja, man kann das jetzt sammeln, oder? Die Fußballstars, zum Beispiel die Schweizer Stars, also Chaka Embolo. Mhm. Und dann kann man die, schau mal kurz, das Schweizer Team ist auf Seite 22, 23.
0: Vor
1: dann
0: Brasilien,
1: dort,
0: gell?
1: Kann man die dort reinkleben, genau.
0: Ja, also wir wollen das unbedingt auch machen, aber nicht mit den Nazi-Stars oder anderen Fußballern für die WM in Amerika, sondern mit euch. Wir wollen nämlich gerade 24 Mannschaft oder sogar mehr als eine Mannschaft zusammenbringen. Schickt dafür einfach ein Porträtfoto von euch in unser Studio rein, und zwar per WhatsApp an 079 533 24 24, und wir kleben dann eure Fotos in das Album. Übrigens, wie das Radio 24 Team als Panini-Sticker dort herkommt, das zeigen wir euch schon in einem Post auf Instagram von Radio 24. Lohnt sich dort mal vorbeizuschauen. Instagram-Profil von Radio 24. Guten Morgen!

0: Das ist Radio 24. Mit der meisten Musik. Noemi Besa, Schweizer Künstlerin, hören wir in der nächsten halben Stunde. Das macht wahnsinnig viel Freude, wenn sie singt. Dann haben wir einen, der ein bisschen Wucht reinbringt. Joel Corey, zusammen mit Neck. Und mein Lieblingssong aus der nächsten halben Stunde. Der von der Lily Allen. Na, der ist mit dabei bei Radio 24. Dranbleiben lohnt sich.
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0: Donnerstagmorgen, Radio 24 sagt Hallo, es ist 7 Uhr.
9: Guten Morgen, ich bin der Jonathan Ernst.
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9: Bei einem mutmaßlichen Raserunfall im zürcherischen Birmensdorf sind 4 Personen verletzt worden. Ein 52-jähriger Autofahrer verlor gestern auf einer Überlandstraße die Kontrolle über seinen 830 PS starken Sportwagen und stieß mit einem entgegenkommenden Auto zusammen. Verletzt wurden 2 Frauen und 2 Kinder, teilt die Kantonspolizei Zürich mit. Die Polizei ermittelt wegen eines Raserdelikts. Schweizer Technologie in Russland. Laut dem Bundesrat nutzt Moskau komplexe Methoden, um trotz Sanktionen an kritische Güter zu kommen. Technologie aus dem Westen, auch aus der Schweiz, unterstützt so die russische Kriegsmaschinerie. Das schreibt der Blick und verweist auf den Nachrichtendienst des Bundes. Komponenten mit Bezug zu Schweizer Firmen tauchten in russischen Drohnen auf. Die Schweizer Medienbranche will in Sachen künstlicher Intelligenz Verantwortung übernehmen. Am heutigen Swiss Media Forum wird ein KI-Kodex vorgestellt. Dieser schafft gemeinsame Grundsätze für den Umgang mit KI in der Schweizer Publizistik. Das soll laut Mitteilung das Vertrauen in Schweizer Medien stützen. US-Präsident Donald Trump glaubt an ein baldiges Ende des Iran-Krieges. Man sei sich einer Einigung nahe, heißt es aus der US-Regierung. Gleichzeitig drohte Trump jedoch, falls es keinen Deal gäbe, werde man den Iran wieder bombardieren. Ein hochrangiger iranischer Politiker nannte eine baldige Einigung jedoch realitätsfremd.
10: Sport.
9: Der FC Bayern hat den Einzug ins Finale der Fußball Champions League verpasst. Gegen Paris Saint-Germain schaffte er zu Hause nur ein 1:1. Im Hinspiel hatten die Bayern in Paris mit 4:5 verloren. Der Titelverteidiger PSG trifft im Finale von Budapest Ende Mai auf Arsenal.
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0: Es ist praktisch alles verstopft, was verstopft sein kann. Darum machen wir es eigentlich relativ kurz jetzt hier in den Verkehrsmeldungen. Die ausführlichen Meldungen könnt ihr anschauen auf der Radio24-App. Da lohnt sich eh ein Blick drauf. Achtung bitte, es hat Tier auf der A3 Chur Richtung Zürich zwischen Riechenburg und der Verzweigung Riechenburg. Was auch immer da damit gemeint ist. Auf jeden Fall passt auf rund um Riechenburg auf der A3 von Chur Richtung Zürich. Dort hat es Tier auf der Fahrbahn. Und sonst eben wirklich fast überall auf der A1, wo wir klassisch Morgenverkehr haben, A2, Chiasso Richtung Gotthard, zwischen Quinto und Airolo haben wir 2 Kilometer Stau. Das ist aber eigentlich eine Nebenerscheinung von all dem, was sonst noch kommt. A3 überall ein bisschen verstopft auf der A4. Schaffhausen aus Richtung Winti zwischen Kleinanderfingen und Winti Nord. Und dann haben wir noch die Oberlandautobahn von Uster Richtung Brütisellen zwischen Degnau und Brütisellen, so in Stadt, auch in die Stadt Zürich rein, Zürich Süd Richtung Wiedeke. Fahrt vorsichtig.
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0: Jetzt kommt langsam die Sonne ein bisschen führen. Das wird noch mehr der Fall sein, sodass wir heute ganz viel Sonne und bis zu 17 Grad geniessen können. 3 ab 7, heute zusammen.
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0: Wir sagen danke an euch, dass ihr uns tagtäglich hört und so auch unterstützt und am Leben haltet. Das ist Radio 24, 4 ab 7. Salut,
12: salut. 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

Es ist einfach schön, wenn die Musik schön ist. So auch an dem Donnerstagmorgen, kurz nach der 10 ab 7 bei Radio 24. Und was eben auch schön ist, ist, wenn die Musik schön weitergeht.

0: Aargau. Meine Heimat, ein Song, der in bester Erinnerung schwelgen lässt. Ein Song, den wir als Kinder immer die ganze Zeit gehört haben und einfach so richtig gefeiert haben. Und immer wenn ich höre, dass eine Person aus dem Thurgau Musikerin oder Musiker ist, muss ich an diesen Song gerade denken.
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0: Thurgau, meine Heimat. Und die Heimat Thurgau ist eben auch die Heimat von der Noemi Besa. Eine Schweizer Künstlerin, die im Moment gerade richtig durch die Decke geht. Warum?

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0: Lily Allen, Not Fair, Viertel ab 7, guten Morgen bei Radio 24. Jetzt können alle anrufen, 0848 24 00 24. Wir spielen um einen brandneuen Toaster. 0848 24 00 24. Gerade nach dem nächsten Song. Und da schauen wir noch ganz schnell auf die Straße.
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0: Es hat hier auf der Fahrbahn, und zwar auf der A3 Chur Richtung Zürich um Riechenburg. Passen dort bitte ganz fest auf. Sonst haben wir fast überall, wo es im Morgen Verkehr normal einen Verkehr hat. Auf der A1 überall, A2 dort von Giasso Richtung Gotthard zwischen und Airolo. Wir haben 2 km Stau auf der A3 Basel Richtung Zürich und Chur Richtung Basel. Und auf der A4 Schaffhausen Richtung Winti zwischen Kleinandelfingen und Winti Nord. Sowie jetzt schon Zürich in Zürich Süd Richtung Wiedeke stockend vorwärts kommen. 0848 24 00 24. Wenn ihr einen brandneuen Toaster wollt, gewinnen, Wetter, das sagt alles entspannt. 17 Grad, ganz viel Sonne.

0: Sonnen an.
1: 18 Minuten, ab der 7 ist es bei Radio 24. Drei Fragen haben wir. Drei müssen richtig beantwortet sein. Einmal dürfen wir den Joker nehmen, dann darf ich versuchen zu antworten.
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1: Der David aus Uster hat ein grosses Problem. Er hat nämlich seit letzter Woche keinen Toaster mehr. Guten Morgen.
3: Guten Morgen.
1: Wieso hast du keinen Toaster mehr?
3: Ja, der alte hat 24 Toaster, ist jetzt langsam durch nach 8 bis 10 Jahren.
1: Boah. Das Gütesiegel für unsere Toaster, Jonathan Schäffler im Studio.
4: Ja, grossartig, dass der so lange gehabt hat. Ja.
1: Ja. Unglaublich. Also wirklich immer nur Toast reingesteckt. Bei mir landet auch mein Telefon Toaster drin, wenn meine Tochter mal die Finger ans Telefon bekommt.
3: Genau.
1: Hey, los, wir haben eben die drei Fragen, die sind ausgewählt von Jonathan Schöffel. Einmal darfst du einen Joker nehmen, dann kann ich für dich versuchen einzusteppen. Alles klar?
3: Okay.
1: Gut, also der Countdown läuft jetzt dann gerade. Wenn der Toast drauf spickt, dann ist die Zeit vorbei.
4: David, aus welcher Hochkultur kommen die Hieroglyphen? Aus welcher alten Hochkultur?
3: Ägypten.
4: Ja, das ist richtig. Welches ist flächenmässig der grösste Kanton in der Schweiz? Und wir Zürcherinnen und Zürcher gehen gern dort hin.
1: Gerne.
3: Graubünden.
4: Ja, das ist richtig. Welcher Planet in unserem Sonnensystem hat den markanten Ring rundherum?
3: Der Jupiter.
4: Nein, das wäre der Saturn.
1: Ah,
4: nein,
1: ja, nein, nein. Ja.
4: Schade.
1: Hei, hei, hei. Ja, David, ja. Ist nicht so schlimm, gell?
3: Ja.
1: Das nächste Mal klappt's.
3: Okay, danke.
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0: Ja, Radio 24 hat das, was wir brauchen. Ganz viel, ganz gute Musik. Auch in der nächsten halben Stunde. Das, was wir jetzt gerade gehört haben, lange Job als Lustigmacher. So gut ist unsere Musik.
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9: Einen guten Morgen.
0: Oh, 7:30. Oh.
10: Guten Morgen, ich bin der Jonathan Ernst.
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10: Bei einem mutmaßlichen Raserunfall im zürcherischen Birmensdorf sind 4 Personen verletzt worden. Ein 52-jähriger Autofahrer verlor gestern auf einer Überlandstraße die Kontrolle über seinen 830 PS starken Sportwagen und stieß mit einem entgegenkommenden Auto zusammen. Verletzt wurden 2 Frauen und 2 Kinder, teilt die Kantonspolizei Zürich mit. Die Polizei ermittelt wegen eines Raserdelikts. Luzern hat neu die tiefsten Unternehmenssteuern der Schweiz. Luzern löst damit laut einer Analyse des Beratungsunternehmens PwC Zug ab. Insgesamt bleiben die Steuersätze auch nach der Einführung der OECD-Mindeststeuer vor rund 2 Jahren weitgehend stabil. 8 Kantone haben ihre Steuersätze 2026 demnach gesenkt, darunter sind Luzern, Zug und Zürich. Die Schweizer Medienbranche will in Sachen künstlicher Intelligenz Verantwortung übernehmen. Am heutigen Swiss Media Forum wird ein KI-Kodex vorgestellt. Dieser schafft gemeinsame Grundsätze für den Umgang mit KI in der Schweizer Publizistik. Das soll laut Mitteilung das Vertrauen in Schweizer Medien stützen. Polen möchte mehr US-Truppen aufnehmen. Das hat Polens Präsident Karol Nawrocki gesagt. Er werde Trump dazu ermutigen, die Soldaten in Europa zu behalten. Nach Spannungen zwischen US-Präsident Donald Trump und Bundeskanzler Friedrich Merz hatte die US-Regierung einen Teilabzug von Soldaten aus Deutschland angeordnet.
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10: Der FC Bayern hat den Einzug ins Finale der Fußball Champions League verpasst. Gegen Paris Saint-Germain schaffte er zu Hause nur ein 1:1. Im Hinspiel hatten die Bayern in Paris mit 4:5 verloren. Der Titelverteidiger PSG trifft im Finale von Budapest Ende Mai auf Arsenal.
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0: Guten Morgen bei Radio 24. Schön, sind ihr mit uns unterwegs. Es ist leider immer noch alles komplett verstopft. Und für mich fast zum Verzweifeln, weil ich all die Meldungen müsste ablesen. Aber ich schaffe es gar nicht. Was ist, sind wir übermorgen noch dran mit diesen Meldungen? Darum gehen am besten auf Radio 24. Dort findet ihr alles im Überblick. Einen kleinen Überblick kann ich euch aber logischerweise verschaffen. Und zwar stockt es da und dort auf der A1 praktisch überall. Das heisst Bern Richtung Zürich, Bern Richtung St. Gallen und St. Gallen Richtung Zürich. Überall ein bisschen mehr Zeit, die wir brauchen. 2 Kilometer Stau haben wir auf der A2-Gasse Richtung Gotthard zwischen Quinto und Airolo. Auf der A3 haben wir auch diverse Meldungen. Basel Richtung Chur, Basel Richtung Zürich und Chur Richtung Basel. Auf der A4 ist das gleiche der Fall, schon Fuss Richtung Winti. Zwischen Kleinanderfingen und Winti Nordstockens. Und auf der Oberlandautobahn von Uster Richtung Brütisellen zwischen Hegnau und Brütisellen. Dann haben wir noch ein LKW, wurde die Straße blockiert auf der A2 Chiasso Richtung Gotthard zwischen dem Gotthard-Tunnel. Also beim Gotthard-Tunnel, Entschuldigung. Und überall wirklich sonst rund um Zürich, um die Stadt herum, hat es Stau oder Stockens vorwärts gekommen.
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0: Wetter gut, 17 Grad, ganz viel Sonne.
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0: Schön, dürfen wir euch den Donnerstag begleiten. Heute zusammen.
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0: Wie dankbar sind ihr eigentlich euren Mamis? Oder wie dankbar sind ihr Freunde von euch, dass sie Supermamis sind?
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0: Das könnt ihr zum Ausdruck bringen, und zwar auf radio24.ch oder in der Radio 24 App. Wir suchen nämlich Supermami, wo ihr euch könnt anmelden könnt, wenn ihr jemanden überraschen wollt. Das hat Katrin so gemacht aus Forch für ihre beste Freundin, die Beatrice. Und Katrin ist jetzt am Telefon, und ich wollte von dir wissen, Katrin, warum ist Beatrice eine Supermami?
2: Ja, Beatrice ist eine Supermami, weil sie für ihre zwei Kinder eigentlich alles macht. Sie hat es nicht ganz einfach, sage ich jetzt mal, die Situation zuhause, mit der Beziehung, die auseinander ist, und jetzt sie eigentlich die meiste Zeit allein für die Kinder verantwortlich ist. Sie arbeitet nebenbei, sie hat es einfach verdient.
0: Und ist ein emotionales Thema, gehört man raus für dich?
2: Ja, ich finde es schon ein bisschen, ja.
0: Dann würde ich sagen, wir rufen dir an, dann kannst du ihr selber sagen, wie stolz dass du bist, dass sie deine Freundin ist.
2: Ja, das ist gut.

0: Siegelmann.
1: Hoi Billy, da ist Katrin.
0: Hoi.
1: Ich wollte dich als Supermami nominieren und dir sagen, dass du ein mega gutes Mami bist und dass ich dich mega bewundere, was du alles machst und für deine Kinder immer da bist, wie du früher für uns Kolleginnen immer da gewesen bist. Und darum habe ich dich als Supermami nominiert beim Radio 24.
0: Oh nein!
1: Und jetzt, ja.
2: Da können wir ja sogar mir Tränen.
0: Oh, jetzt bin ich im Radio.
2: Ja, du bist im Radio und... Oh zwar als Supermami, weil Katrin, glaub, wirklich nur dankbar ist, dass du in ihrem Leben bist und dass du ganz vielen Leuten um dich herum ein schönes Leben schenkst.
0: Ja, das ist ja mega lieb. Danke, Musik. Wir laufen gerade Tränen runter.
2: Ja, wir auch. Oh, ist das schön, Katrin.
0: Danke vielmal, Kadim.
1: Ja, du hast mega verdient. Du weißt, du machst so viel und du wachst immer über dich aus und du steckst immer zurück. Und jetzt finde ich, dass auch du mal etwas verdient hast.
0: Ja, danke vielmal.
2: Und da sind die 200 Franken, die du gönnst für Shopping Tivoli, total in Nebensache plötzlich.
0: Wow, das ist ja noch ein Eintünktchen obendrauf. Danke vielmal.
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0: I don't mind. Liquido Narcotic. Und I don't mind heisst, mir ist es eigentlich völlig egal. 13 Minuten vor der 8. Guten Morgen.
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0: Und ganz egal ist es einem eben doch nicht, aber man kann ja einfach ein bisschen versuchen, dass es einem mehr oder weniger egal ist, wenn es auf der Straße stauen tut. Und das ist ganz an vielen Stellen der Fall. Auf der A1 praktisch überall. Da hat man hervor, dass St. Gallen Richtung Zürich zwischen Dutzwil und Münchwil einen Unfall gegeben hat. Das heisst, dort brauchen wir ein bisschen mehr Zeit. Wir haben auf der A2 2 Kilometer Stau, Giasso Richtung Gotthard zwischen Quinto und Airolo verlieren 20 Minuten. Auf der A3 diverse Staumeldungen von Basel Richtung Chur, Basel Richtung Zürich und auch von Chur Richtung Basel. Auf der A4 Schaffhausen Richtung Winti zwischen Kliandelfingen und Winti Nordstocken. Auf der Oberland-Autobahn brauchen der Geduldforster Richtung Brüttisellen zwischen Hegnau und Brüttisellen. Die Stadt Zürich, Zürich Süd Richtung Wiedeke und sonst auch auf allen umliegenden Strassen rund ums Radio 24 Sendegebiet. Wettertechnisch gibt es heute noch Sonne bei bis zu 17 Grad.

Oi, müssen wir uns wieder von den Emotionen lösen, da beim Supermami. Was für eine schöne Geschichte zwischen der Katrin und der Beatrice, die wir gerade vorgehört haben bei Radio 24. Jetzt geht es weiter mit schöner Musik. Stressed auch mit dem Sian. How to heal. Mein Name ist Maximilian Baumann. Schön, sind wir an dem Donnerstagmorgen.

0: Teddy Swims. The Door, die Türe. Ja, und die Türe zum Wochenende öffnet sich langsam, aber sicher von Sekunde zu Sekunde. Guten Donnerstagmorgen. Am meisten Musik gibt es bei Radio 24 und das feiern wir. Wir haben alle Musikrichtungen und alle Alterskategorien. Das führt dazu, dass es richtig viel Spass macht, hier im Radio 24 Studio zu sitzen, auch wenn es ziemlich früh am Morgen ist.
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0: Es ist Punkt 8. Das sind News bei Radio 24.
8: Guten Morgen, ich bin der Jonathan Ernst.
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8: Schweizer Technologie in Russland. Laut dem Bundesrat nutzt Moskau komplexe Methoden, um trotz Sanktionen an kritische Güter zu kommen. Technologie aus dem Westen, auch aus der Schweiz, unterstützt so die russische Kriegsmaschinerie. Das schreibt der Blick und verweist auf den Nachrichtendienst des Bundes. Komponenten mit Bezug zu Schweizer Firmen tauchten in russischen Drohnen auf. Luzern hat neu die tiefsten Unternehmenssteuern der Schweiz. Luzern löst damit laut einer Analyse des Beratungsunternehmens PwC Zug ab. Insgesamt bleiben die Steuersätze auch nach der Einführung der OECD-Mindeststeuer vor rund zwei Jahren weitgehend stabil. 8 Kantone haben ihre Steuersätze 2026 demnach gesenkt. Darunter sind Luzern, Zug und Zürich. Der höchste Stadtzürcher heißt neu Ivo Bieri. Der 41-jährige SP-Politiker wurde gestern Abend vom Zürcher Stadtparlament deutlich gewählt. In seiner Antrittsrede äußerte er den Wunsch, dass die Parlamentsmitglieder aus ihren, Zitat, Bubbles herauskommen und mehr miteinander reden würden. Polen möchte mehr US-Truppen aufnehmen. Das hat Polens Präsident Karol Nawrocki gesagt. Er werde Trump dazu ermutigen, die Soldaten in Europa zu behalten. Nach Spannungen zwischen US-Präsident Donald Trump und Bundeskanzler Friedrich Merz hatte die US-Regierung einen Teilabzug von Soldaten aus Deutschland angeordnet.
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8: Der FC Bayern hat den Einzug ins Finale der Fußball Champions League verpasst. Gegen Paris Saint-Germain schaffte er zu Hause nur ein 1:1. Im Hinspiel hatten die Bayern in Paris mit 4:5 verloren. Der Titelverteidiger PSG trifft im Final von Budapest Ende Mai auf Arsenal.
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0: Es hat einen Unfall auf der A1 und Galle Richtung Zürich zwischen Dutzwil und Münchwilen. Bitte passen dort fest auf. Und dann haben wir auch noch einen Unfall auf der A1 Bern Richtung Zürich zwischen Aarau West und Aarau Ost. Dort ist alles ein bisschen unregelmäßig unterwegs wegen dem Unfall. Weiter haben wir diverse Meldungen von der A1 Bern Richtung Zürich, Bern Richtung St. Gallen und St. Gallen Richtung Zürich. Auf der A2 Gotthard Autobahn Chiasso Richtung Gotthard zwischen Quinto und Arola haben wir mittlerweile 30 Minuten, die wir verlieren. Da gibt eine Staulänge von 3 km. A3 Basel Richtung Chur zwischen Limmatal und Zürich Weststockens. Und und Basel Richtung Zürich zwischen Brugg und Bierfeld. Chur Richtung Basel ebenfalls, von Urdorf Süd Richtung Limmatal haben wir ein bisschen mehr Zeit, was es braucht. Und auf der A4 Schaffhausen Richtung Winti zwischen Kleinhandelfingen und Winti Nord. Oberland-Autobahn von Uster Richtung Brütisere zwischen Hegnau und Brütisere und in die Stadt Zürich rein, Zürich Süd Richtung Wiedeke. Dort braucht es auch noch ein bisschen mehr Stau. Es hat noch ganz, ganz viel mehr Staumeldungen, die könnt ihr alle anschauen auf der Radio 24 App. Dort sind die feinsäuberlich für euch zusammengefasst.
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0: Wettertechnisch ist es im Moment eine dicke Wolkenschicht, die über unseren Köpfen hängt. Laut Wetter-App wird das ein bisschen Auflockerungen geben, vor allem am Nachmittag bei Temperaturen von bis zu 17 Grad.
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0: Einen guten Donnerstagmorgen wünschen wir aus dem Studio, der Maximilian Baumann.
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0: finden die es auch so anstrengend im Beruf? Früher, als wir in der Schule waren, haben wir doch immer gedacht, bald irgendwann kann ich ins Berufsleben einsteigen, dann kann ich machen, was ich will. Stimmt aber nicht. 10.8. Guten Morgen bei Radio 24. Ja, die erste Ausbildung machen, eine Berufslehre vielleicht. Mögt ihr euch ja noch an die Zeit in eurem Leben erinnern oder steckt eben gerade mit drin in der Lehre oder was auch immer ihr macht, um einen neuen Beruf lernen. Wir reden die ganze Woche über Berufsbildung bei uns im Land. Heute mit der Bildungsdirektorin vom Kanton Zürich, Silvia Steiner. Und Silvia Steiner schaut schon mal ein bisschen vor auf den Sommer, wenn ganz viele Jugendliche in die Lehre starten.
1: Wir gehen davon aus, dass wieder gut 13'000 Jugendliche sind, die ihre Lehre starten. Gefragt sind die Renner, die alle Jahre, also KV, aber natürlich auch die Gesundheitsberufe, was mich besonders freut.
0: Ja, wir haben Silvia Steiner gefragt, was sie selber für eine Lehre würde machen, wenn sie nochmal ins Berufsleben würde starten.
1: Ich würde natürlich dann am liebsten eine Stelle im Zoo haben, weil ich dort auch mit exotischen Tieren zu tun hätte und ich weiss, dass gerade der Zoo eben auch sehr schaut, dass das ökologisch und sehr tierfreundlich gemacht wird und das würde mich absolut faszinieren.
0: Ja gut, und exotische Tiere hat sie ja jetzt im Berufsleben auch schon genug um sich herum, so in der Politik. Also, Silvia Steiner als Tierpflegerin, das kann man sich gut vorstellen, oder mein Moderationsgespann Anja Leibacher, die eine Schnupperlehre als Gemüsegärtnerin gemacht hat. Ihr findet alle Infos dazu in der Radio 24 App.

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0: Habt ihr auch immer Hühnerhaut, wenn ihr diesen Song gehört? Also mir geht es irgendwie so pure Emotionen und wahnsinnig viele Erinnerungen an diesen Song. 18 Minuten ab der 8. Radio 24, guten Morgen.
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0: wo wollen wir anfangen? Am liebsten gar nirgends, wenn es aber trotzdem tun. Oh doch, ich weiss, wo wir anfangen. Wir machen es so. Auf der Radio 24 App findet ihr die wichtigsten Informationen rund ums Thema Verkehr. Zusammengefasst, weil wenn ich euch jetzt alles ablesen würde, dann wären wir übermorgen noch dran. Und aus dem Grund einfach die zwei wichtigsten Meldungen. A1 und Galle Richtung Zürich zwischen Zwil und Münchwil hat es einen Stau wegen einem Unfall. Und ebenfalls Stau wegen einem Unfall hat es auf der A1 Bern Richtung Zürich zwischen Aarau West und Aarau Ost. Dann haben wir Meldungen von der A2, Meldungen von der A3, diverse. Auf der Oberlandautobahn von Uster Richtung Brütisellen zwischen Hegnau und Brütisellen und in die Stadt Zürich, Zürich Süd Richtung Wiedig, braucht es auch noch ein bisschen mehr Zeit. Wettertechnisch haben wir bis zu 17 Grad, wo wir heute erwartet. Sieht im Moment überhaupt noch nicht so aus, aber wir lassen uns gerne überraschen. Am Nachmittag sieht es unten kommen. Aber wir strahlen ja auch alle ohne Sonne.

Radio 24 um 20.08 Uhr. Schön, sind wir mit uns unterwegs. Und wir gehen zurück in die Kindheit. In unsere Kindheit. Oder vielleicht in euch jetzt im Moment. Ihr mögt euch sicher noch an die Panini-Alben erinnern. Fußball-WM startet diesen Sommer. Und alle sammeln wieder die Abziehbildchen von diesen Fußballstars. Und wir bei Radio 24 kennen so ein Panini-Büchlein, aber wir sammeln nicht Bilder von den Stars, sondern die von unseren Stars. Und das sind ihr. Und aus dem Grund bitten wir euch darum, uns eure Porträtfotos zu schicken an WhatsApp-Nummer 079 533 24 24. Wir drucken sie aus und füllen unser Panini-Heftchen mit euren Bildern.

Sali, ça va? Geht so gut, hoffen wir's. Kurz vor der halben 9, wenn wir euch kurz zeigen, was in der nächsten halben Stunde so von uns zukommt.

0: Zoe Wees, Control, auch das ein Mega-Hit. Aus unserem Nachbarländli und einmal quer durch die Welt durch. Nach Australien oder wie man nicht sagt, Down Under, Man at Work mit ihrem Hit Down Under, nach halbi 9.
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0: Sali Dunstig, da ist alles, was ihr zum Start in den Tag mit wissen, am 8:30 Uhr.
10: Guten Morgen, ich bin der Jonathan Ernst.
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10: Schweizer Technologie in Russland. Laut dem Bundesrat nutzt Moskau komplexe Methoden, um trotz Sanktionen an kritische Güter zu kommen. Technologie aus dem Westen, auch aus der Schweiz, unterstützt so die russische Kriegsmaschinerie. Das schreibt der Blick und verweist auf den Nachrichtendienst des Bundes. Komponenten mit Bezug zu Schweizer Firmen tauchten in russischen Drohnen auf. Luzern hat neu die tiefsten Unternehmenssteuern der Schweiz. Luzern löst damit laut einer Analyse des Beratungsunternehmens PwC Zug ab. Insgesamt bleiben die Steuersätze auch nach der Einführung der OECD-Mindeststeuer vor rund 2 Jahren weitgehend stabil. 8 Kantone haben ihre Steuersätze 2026 demnach gesenkt. Darunter sind Luzern, Zug und Zürich. Der höchste Stadtzürcher heißt neu Ivo Bieri. Der 41-jährige SP-Politiker wurde gestern Abend vom Zürcher Stadtparlament deutlich gewählt. In seiner Antrittsrede äußerte er den Wunsch, dass die Parlamentsmitglieder aus ihren, Zitat, Bubbles herauskommen und mehr miteinander reden würden. Die EU will KI für missbräuchliche Deepfakes verbieten. Die Mitgliedstaaten und das Parlament einigten sich auf eine Gesetzesanpassung, wodurch KI-Anwendungen zum Erstellen von sexualisierten Inhalten verboten werden. Wird das Gesetz von Parlament und Räten durchgewunken, soll es ab Dezember in Kraft treten.
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0: Dann schauen wir schnell auf die Strasse. Wir haben nach wie vor wahnsinnig viel los. Ein Unfall hat es auf der A1 St. Gallen Richtung Zürich zwischen Uzwil und Münchwil. Passen dort bitte auf. Weiter geht es an diversen Stellen auf der A1. Unter anderem Bern Richtung St. Gallen zwischen Spreitenbach und dem Gubristunnel. Auch dort hat es einen Unfall gegeben. Dann weiter A2. Dort verlieren 20 Minuten wegen 2 km Stau auf der Gotthard-Autobahn Chiasso Richtung Gotthard. Und auf der A3 Basel Richtung Chur zwischen Durdorf Süd und Zürich West. Und Basel Richtung Zürich zwischen Brugg und Bierfell. Weiter auf der A3 haben wir eine Staumeldung von Chur Richtung Basel zwischen Birmensdorf und Limmatal. Oberlandautobahn von Uster Richtung Brütisellen zwischen Hegnau und Brütisellen Kreuzstockens und in die Stadt Zürich, Zürich Süd Richtung Wiedeke. Passen bitte auf.
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0: Wettertechnisch haben wir im Moment einen bedeckten Himmel. Der sollte sich aber laut diversen Wetter-Apps am Nachmittag lichten und dann haben wir bis zu 17 Grad und Sonne.
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0: Es ist einfach schön, da auf

0: 25. Und das ist unser Kandidat.
1: Der David aus Uster hat ein grosses Problem. Er hat nämlich seit letzter Woche keinen Toaster mehr. Guten Morgen.
2: Guten Morgen.
1: Wieso hast du keinen Toaster mehr?
2: Ja, der alte Radio 24 Toaster ist jetzt langsam durch nach 8 bis 10 Jahren.
1: Hey, los, wir haben eben die drei Fragen, die sind ausgewählt von Jonathan Schöffel. Einmal darfst du den Joker nehmen, dann kann ich für dich versuchen einzusteppen. Alles klar?
2: Okay.
1: Gut, also der Countdown läuft jetzt dann gerade. Wenn der Toaster aufspickt, dann ist die Zeit vorbei.
3: David, aus welcher Hochkultur kommen die Hieroglyphen? Aus welcher alten Hochkultur?
2: Ägypten.
3: Ja, das ist richtig. Welches ist flächenmässig der grösste Kanton in der Schweiz? Und wir Zürcherinnen und Zürcher gehen gern dort hin.
1: Gerne.
2: Graubünden.
3: Ja, das ist richtig. Welcher Planet in unserem Sonnensystem hat den markanten Ring rundherum?
2: Der Jupiter.
3: Nein, das wäre der Saturn.
1: Ah, nein, nein, nein. Schade. Hei, hei, hei. Ja, David. Ist nicht so schlimm, gell?
2: Das
1: nächste Mal klappt's.
2: Okay, danke.
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0: Man at Work, Down Under, bei Radio 24, 16 Minuten vor den 9 haben wir es.
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0: Und auf der Straße ist immer noch eins zu Babohu. Und zwar hat es einen Unfall auf der A1 St. Gallen Richtung Zürich zwischen Uzwil und Münchwil. Dort verliert aktuell 30 Minuten. Weiter hat es ganz viele Meldungen von der A1, unter anderem auch noch einen Unfall. Und zwar Bern Richtung St. Gallen ums Gubrisch-Tunnel herum. Dann haben wir hier zwei, Chiasso Richtung Gotthard von Quinto und Airolo, dort zwischendrin 2 km, 20 Minuten verlieren wir. Und auf der A3 Basel Richtung Chur haben wir noch ein Problem zwischen Durdorf Süd und Zürich West. Und von Chur Richtung Basel zwischen Bimmensdorf und Limata. Die Oberland-Autobahn Oster Richtung Brütisellen zwischen Hegnau und Brütisellen, dort stocken es. Und auch in Stadt Zürich, Zürich Süd Richtung Wiedeke. Stocken tut es im Moment auch am Himmel. Ganz viele Wolken, die sollten sich leichten, am Nachmittag bis zu 17 Grad und Sonne.

0: 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Und mit ein bisschen Glück läuten wir euch dann an und zusammen dann dem Supermami, den ihr gewählt habt, um es zu überraschen.
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0: So hat Katrin aus Forch, also ihre beste Freundin Beatrice, angemeldet. Und heute Morgen hat Katrin zusammen mit mir den Beatrice angerufen.
2: Biegermann?
3: Hoi Billy, da ist Katrin.
2: Hoi.
3: Ich wollte dich als Supermami nominieren und dir sagen, dass du eine mega gute Mami bist und dass ich dich mega bewundere, was du alles machst und für deine Kinder immer da bist, wie du früher für uns Kolleginnen immer da gewesen bist. Und darum habe ich dich als Supermami nominiert beim Radio 24.
2: Oh nein!
3: Und jetzt?
2: Ja.
0: Da kommen ja sogar mir Tränen.
2: Oh, jetzt bin ich im Radio?
0: Ja, du bist im Radio und zwar als Supermami, weil Katrin, glaube ich, wirklich nur dankbar ist, dass du in ihrem Leben bist und dass du ganz vielen Leuten um dich herum ein schönes Leben schenkst.
2: Ja, das ist ja mega lieb. Danke, Musik. Wir laufen gerade Tränen runter.
0: Ja, wir auch. Oh, ist das schön, Katrin.
2: Danke vielmals, Kadem.
3: Ja, du hast es mega verdient. Du weißt, du machst so viel und du wachst immer über dich aus und du steckst immer zurück. Und jetzt finde ich, dass auch du mal etwas verdient hast.
2: Ja, danke vielmals.
0: Und da sind die 200 Franken, die du gönnst für Shopping Tivoli, total in Nebensache plötzlich.
2: Wow, das ist ja noch ein Eintünchen oben drauf. Danke vielmals.
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0: Minuten, Donnerstagmorgen. Mit neuer Musik von Alex Warren. Fiebertraum, Fever Dream. Richtig guter Song, der Freude macht. Dann haben wir den Moody Henry, oder wie man ihn nennt, Henry Moody. You Were There For Me, auch ein Song, der durch die Decke gegangen ist. Und wenn es um durch die Decke geht, kann der hier ein Liedli singen. Tayo Cruz, der ist richtig durch die Decke seiner Zeit und auch jetzt schwebt er noch ganz oben an der Daily. Guten Morgen, die Musik gibt's nach dem 9.
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0: Es ist Nini. Das ist alles, was ihr am Donnerstag mit wissen.
7: Guten Morgen, ich bin der Jonathan Ernst.
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7: Luzern hat neu die tiefsten Unternehmenssteuern der Schweiz. Luzern löst damit laut einer Analyse des Beratungsunternehmens PwC Zug ab. Insgesamt bleiben die Steuersätze auch nach der Einführung der OECD-Mindeststeuer vor rund zwei Jahren weitgehend stabil. Acht Kantone haben ihre Steuersätze 2026 demnach gesenkt. Darunter sind Luzern, Zug und Zürich. Das Eidgenössische Justiz- und Polizeidepartement hat einen neuen Entwurf zur Reform der Post- und Fernmeldeüberwachung ausgearbeitet. Laut dem Online-Magazin Republik sei der Entwurf für viele Unternehmen ein No-Go. Produkte wie Proton, die einen möglichst hohen Datenschutz bieten würden, wären mit dem neuen Gesetz unbrauchbar. Das EJPD verwies darauf, dass noch kein finaler Entwurf vorliege. Einfamilienhäuser sind im April leicht günstiger geworden. Ansonsten haben sich die Angebotspreise für Wohneigentum in der Schweiz jedoch kaum verändert. Laut dem ImmoScout24 Kaufindex waren die ausgeschriebenen Preise für Einfamilienhäuser im Vergleich zum März 0,2% günstiger. Die Angebotspreise für Eigentumswohnungen legten um 0,1% zu. Ein Rentner muss sich heute vor dem Bezirksgericht wegen Stalkings verantworten. Der 72-Jährige soll eine jüngere Bekannte jahrelang gestalkt haben. Zweimal musste er in Haft, auch Kontaktverbote hielten ihn nicht ab. Die Staatsanwaltschaft fordert für den Rentner eine Therapie und 9 Monate Gefängnis.
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0: Es ist immer noch ganz viel los. Geht doch auf die Radio 24 App. Dort findet ihr die detaillierte Liste zum Verkehr. A1-Bahn Richtung Zürich zwischen Aarau-Ost und Megenwil. Dort stockt Bahn Richtung St. Gallen zwischen Zürich-Seebach und Zürich-Ost und Bahn Richtung St. Gallen zwischen Dietikon und Gubrisch-Tunnel. St. Gallen Richtung Zürich ebenfalls zwischen Balzwil und Zürich-Ost. A2. Dort auf der Gotthard-Autobahn haben wir gerade zwei Meldungen. Einmal von Chiasso Richtung Gotthard. 1 Kilometer, 10 Minuten verlieren wir. Und Luzern Richtung Gotthard. 3 Kilometer. 30 Minuten verliert er an 3 Uhr Richtung Basel, zwischen Durdorf Süd und dem Limmatal auf der Oberland-Autobahn von Oster Richtung Brüttisellen, zwischen Hegnau und Brüttisellen und in die Stadt Zürich rein, gerade 2 Meldungen Zürich Süd Richtung Wiedeke, Zürich Ost Richtung Letten. Geschmeidige Fahrt.
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0: An der Wetterfront haben wir das Bild, das wir jetzt gerade sehen, etwa bis am Vormittag. Und dann sollte es langsam aber sicher Aufhellungen geben und Temperaturen von bis zu 17 Grad für den Nachmittag.
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0: Ich hoffe, ihr seid gut in den Donnerstag gestartet. Jetzt gibt es ganz viel Musik.
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Ja, ist das wieder ein stressiger Morgen. Wir gehen immer näher Richtung 10 und so auch Richtung Mittag. Und die Minipause haben wir schon hinter uns. Und aus dem Grund lassen wir jetzt noch ein bisschen Musik und schwelgen in Erinnerungen an eben die Minipause.

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8: Die Arbeitslosigkeit hat in der Schweiz im April leicht abgenommen. Das teilt das Staatssekretariat für Wirtschaft mit. Das liege daran, dass es im April wärmer ist. Auf dem Bausektor gibt es deshalb mehr Jobs als im März. Rechnet man diese saisonale Schwankung weg, verharrte die Arbeitslosenquote bei 3%. In der Schweiz werden weniger Organe gespendet, dafür mehr importiert. Gut 640 Menschen erhielten letztes Jahr ein oder mehrere Organe, wie der Jahresbericht von Swiss Transplant zeigt. Eine entscheidende Rolle spielte der internationale Organtausch. Mit 69 importierten Organen sei ein neuer Höchststand erreicht worden. Im Vergleich zum Vorjahr erhielten rund 1% mehr Menschen Organspenden. Die SVP der Stadt Zürich will mit einer Volksinitiative eine Obergrenze für Schulden einführen. Die Partei hat deshalb entschieden, eine Schuldenbremse-Initiative zu lancieren. Die Stadt Zürich meldete Ende März erstmals seit 10 Jahren ein Defizit bei der Jahresrechnung. Zürich schloss das letzte Jahr mit einem Minus von rund 23 Millionen Franken ab. Ein Rentner muss sich heute vor dem Bezirksgericht Zürich wegen Stalkings verantworten. Der 72-Jährige soll eine jüngere Bekannte jahrelang gestalkt haben. Zweimal musste er in Haft, auch Kontaktverbote hielten ihn nicht ab. Die Staatsanwaltschaft fordert für den Rentner eine Therapie und 9 Monate Gefängnis.
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8: Es staut leicht rings um Zürich. Richtung St. Gallen brauchen wir zwischen Dietika und dem Gubristunnel etwa 10 Minuten mehr. Ich wünsche allen unterwegs eine gute Fahrt.
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9: Ja, es ist so ein bisschen mittelmässig durchzogen. Wir haben ganz viele Wolken am Himmel. Am Nachmittag ist Sonne zu erwarten bei bis zu 17 Grad.
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9: Kurz nach der 10 heißen wir euch willkommen bei Radio 24.
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1: Ruhige Klang von der Leonie, don't worry. Ja, wir können aber nicht nur ruhig. Bei Radio 24, gerade im Donnerstagvormittag. Nein, wir können nicht nur ruhig. Wir können auch...

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0: Hoi. 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
1: Ja, das ist ja mega lieb. Danke, Zusig. Wir laufen gerade Tränen aber.
2: Ja, wir auch. Oh, ist das schön. Katrin.
1: Danke vielmal, Kadem.
0: Ja, du hast mega verdient. Du weißt, du machst so viel und du wachst immer über dich aus und du steckst immer zurück. 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
5: Die Kantone haben eine neue Kampagne gegen Geldspielsucht gestartet. Angesichts der bevorstehenden Eishockey- und Fußball-Weltmeisterschaften soll die Kampagne insbesondere junge Männer auf Gefahren und Hilfsangebote aufmerksam machen. Zu wenige Betroffene würden bei Geldspielsucht Hilfe suchen. Gemäß der Schweizerischen Gesundheitsbefragung 2022 weisen rund 10% der Männer zwischen 15 und 14 Jahren ein problematisches Spielverhalten auf. Die Drogen, die in der Stadt Zürich konsumiert werden, sind immer höher dosiert. Bei Kokain beispielsweise ist meist gar kein Streckmittel mehr enthalten. Das teilt das Drogeninformationszentrum der Stadt mit. Nur noch bei 14% der Kokainproben war überhaupt ein Streckmittel enthalten. Auch bei Ecstasy-Pillen setzt sich der Trend zu hohen Dosierungen fort. Über 90% der getesteten Substanzen waren zu hoch dosiert. Die Arbeitslosenquote im Kanton Zürich ist im April leicht auf 2,9% gesunken. Insgesamt waren im vergangenen Monat rund 25.800 Personen arbeitslos gemeldet. Der Rückgang ist vor allem auf saisonale Effekte zurückzuführen. Weil es im April wieder wärmer ist, arbeiten mehr Personen auf dem Bau. In der Schweiz werden weniger Organe gespendet, dafür mehr importiert. Gut 640 Menschen erhielten letztes Jahr ein oder mehrere Organe, wie der Jahresbericht von Swiss Transplant zeigt. Eine entscheidende Rolle spielte der internationale Organtausch. Mit 69 importierten Organen sei ein neuer Höchststand erreicht worden. Im Vergleich zum Vorjahr erhielten rund 1% mehr Menschen Organspenden.
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5: Rings um Zürich braucht ihr mehr Zeit. Es hat Richtung St. Gallen zwischen Zürich-Affolteren und der Verzweigung Zürich-Nord einen Unfall gegeben. Darum aber auch Richtung St. Gallen zwischen Tietika und dem Gubristunnel mehr Zeit rechnen. Mindestens eine halbe Stunde mehr einplanen. Ich wünsche viel Geduld und eine gute Fahrt.
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6: Ja, das Wetter ist jetzt vor allem am Vormittag absolut nicht so wie bestellt. Wir haben ganz viel Wolken, ab und zu ein paar Regentropfen und ganz viele Nerven, die es braucht, um das Wetter durchzustehen. Ab Nachmittag soll es dann aber Auflockerungen geben und so eine Sonne und bis zu 17 Grad.
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6: Es war 11 Uhr, Radio 24 begleitet heute zusammen.
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Was dürfen wir da alles erleben auf Radio 24? Ein super Hit nach dem anderen. Meiste Musik gibt es bei uns. Und ich hoffe, ihr startet gut in Richtung Mittag. Das ist Radio 24 und Donnerstagvormittag. Mein Name ist Maximilian Baumann. Schön, sind ihr bei uns. Salut.

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2: Siegermann?
3: Hoi Billy, da ist Katrin.
2: Hoi.
3: Ich wollte dich als Supermami nominieren und dir sagen, dass du eine mega gute Mami bist und dass ich dich mega bewundere, was du alles machst und für deine Kinder immer da bist, wie du früher für uns Kolleginnen immer da gewesen bist. Und darum habe ich dich als Supermami nominiert beim Radio 24.
2: Oh nein!
3: Und jetzt, ja.
0: Da können wir ja sogar mir tränen.
2: Oh, jetzt bin ich im Radio?
0: Ja, du bist im Radio und zwar als Supermami, weil Katrin, glaube wirklich einfach wirklich nur dankbar ist, dass du in ihrem Leben bist und dass du ganz vielen Leuten um dich herum ein schönes Leben schenkst.
2: Ja, das ist ja mega lieb. Danke, Musik. Wir laufen gerade Tränen aber.
0: Ja, wir auch. Oh, ist das schön. Katrin.
2: Danke vielmals, Kadim.
3: Ja, du hast es mega verdient. Du weißt, du machst so viel und du wachst immer über dich aus und du steckst immer zurück. Und jetzt finde ich, dass auch du mal etwas verdient hast.
2: Ja, danke vielmals.
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11: Im Zürcher Unispital wird eine Person mit einer Hantavirus-Infektion behandelt. Für die Schweizer Bevölkerung bestehe trotzdem keine Gefahr, teilt das Bundesamt für Gesundheit mit. Felix Haldimann.
12: Der Mann hat sich auf dem Kreuzfahrtschiff angesteckt, wo auch schon 3 Menschen am Hantavirus gestorben sind. Die Version vom Hantavirus ist auch von Mensch zu Mensch übertragbar, aber nur, wenn man längere Zeit nebeneinander sitzt, wie zum Beispiel im Flugzeug. Die kantonalen Behörden klären ab, ob der Mann eventuell weitere Menschen angesteckt haben könnte. Laut dem Bundesamt für Gesundheit ist die Chance aber eher klein. Auch die Weltgesundheitsorganisation probiert zu verhindern, dass sich der Virus ausbreitet. Darum sucht sie aktuell noch über 80 Flugzeugpassagiere. Die sind auf dem gleichen Flugzeug gewesen wie eine Frau, die am Hantavirus gestorben ist. Mindestens eine Flugbegleiterin von diesem Flug ist jetzt in Holland im Spital.
11: Die Zürcher Justiz hat 5 FCZ-Anhänger ermittelt, die eine Gruppe von Basler Fans bedroht und beraubt haben soll. Es handelt sich um Schweizer im Alter zwischen 26 und 35 Jahren, teilen die Zürcher Behörden mit. Der Vorfall geschah am Rande eines Super League-Spiels im Januar. Gestohlen wurden unter anderem Fanutensilien. Die Arbeitslosenquote im Kanton Zürich ist im April leicht auf 2,9% gesunken. Insgesamt waren im vergangenen Monat rund 25.800 Personen arbeitslos gemeldet. Der Rückgang ist vor allem auf saisonale Effekte zurückzuführen. Weil es im April wieder wärmer ist, arbeiten mehr Personen auf dem Bau. Die Drogen, die in der Stadt Zürich konsumiert werden, sind immer höher dosiert. Bei Kokain beispielsweise ist meist gar kein Streckmittel mehr enthalten. Das teilt das Drogeninformationszentrum der Stadt mit. Nur noch bei 14% der Kokainproben war überhaupt ein Streckmittel enthalten. Auch bei Ecstasy-Pillen setzt sich der Trend zu hohen Dosierungen fort. Über 90% der getesteten Substanzen waren zu hoch dosiert.
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11: Es geht gut vorwärts auf der Strasse. Ich wünsche allen unterwegs eine gute Fahrt.
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13: Es sind schon ein paar Sonnenstrahlen programmiert für den Donnerstag. Morgen wird es noch mal ein bisschen frühlingshafter bei über 20 Grad. Heute ungefähr 17 Grad am Nachmittag.
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13: Hallo zusammen, mein Name ist Anja Leibacher. Ich wünsche euch einen guten Mittag.
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Das ist Radio 24, euch in Mittagspause. Schön sind ihr mit uns unterwegs. Wir machen die beste Musik. Hoffentlich fürs beste Essen, das ihr parat habt.

noch mehr aktuelle Hits für euch. Jetzt mit Somber und Home Record.

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11: Die Zürcher Justiz hat 5 FCZ-Anhänger ermittelt, die eine Gruppe von Basler Fans bedroht und beraubt haben soll. Es handelt sich um Schweizer im Alter zwischen 26 und 35 Jahren, teilen die Zürcher Behörden mit. Der Vorfall geschah am Rande eines Super League-Spiels im Januar. Gestohlen wurden unter anderem Fanutensilien. Die SVP der Stadt Zürich will mit einer Volksinitiative eine Obergrenze für Schulden einführen. Die Partei hat deshalb entschieden, eine Schuldenbremse-Initiative zu lancieren. Die Stadt Zürich meldete Ende März erstmals seit 10 Jahren ein Defizit bei der Jahresrechnung. Zürich schloss das letzte Jahr mit einem Minus von rund 23 Millionen Franken ab. Die Arbeitslosenquote im Kanton Zürich ist im April leicht auf 2,9% gesunken. Insgesamt waren im vergangenen Monat rund 25.800 Personen arbeitslos gemeldet. Der Rückgang ist vor allem auf saisonale Effekte zurückzuführen. Weil es im April wieder wärmer ist, arbeiten mehr Personen auf dem Bau. Über 40 Persönlichkeiten aus Kultur, Sport und Wissenschaft rufen den Nationalrat dazu auf, am Verbot für den Bau neuer Atomkraftwerke festzuhalten. Neue AKWs seien zu teuer, zu riskant und würden die Abhängigkeit vom Ausland erhöhen, heißt es in ihrem Appell. Ein neues AKW verursache Kosten von mindestens 25 Milliarden Franken. Zudem würden sich die Schweiz von Uranimporten aus Ländern wie Russland und Kasachstan abhängig machen.
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11: Es geht gut vorwärts auf der Strasse. Ich wünsche allen unterwegs eine gute Fahrt.
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12: 17 Grad heute Nachmittag, ein paar Sonnenstrahlen stehen auf dem Programm. Morgen dann noch mal ein paar im Meer. Es hat zwar immer noch ein paar einzelne Wolken, aber es geht wieder bis zu über 20 Grad.
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12: Hallo zusammen, mein Name ist Anja Leibacher. Schön sind wir miteinander heute unterwegs.
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0: 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Ihr müsst euch das so vorstellen, wir überraschen zusammen mit euch. 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
8: Ich bin die Mary Milanovic.
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8: Die Schweiz habe die Versammlungs- und Vereinigungsfreiheit der Demonstrationsorganisatorin verletzt. So urteilt der Europäische Gerichtshof. Die Demonstration zum Internationalen Frauentag 2019 war von den Behörden genehmigt worden. Weil es dabei zu Ausschreitungen kam, wurde die Organisatorin strafrechtlich verurteilt. Dies widerspricht laut dem Gerichtshof jedoch ihrem Recht auf ein faires Verfahren, ihrer Meinungsfreiheit und ihrer Versammlungs- und Vereinigungsfreiheit. Die Zürcher Justiz hat 5 FCZ-Anhänger ermittelt, die eine Gruppe von Basler Fans bedroht und beraubt haben soll. Es handelt sich um Schweizer im Alter zwischen 26 und 35 Jahren, teilen die Zürcher Behörden mit. Der Vorfall geschah am Rande eines Super League-Spiels im Januar. Gestohlen wurden unter anderem Fanutensilien. Höhenangst wird als Risikofaktor bei Bergwanderungen unterschätzt. Bei einer Umfrage haben nur 18% der wanderbegeisterten Befragten Schwindelfreiheit als wichtige Voraussetzung angegeben. Das teilte die Beratungsstelle für Unfallverhütung mit. Höhenangst oder Höhenschwindel steigere das Sturzrisiko. Am meisten wurden gute Schuhe, gefolgt von Fitness und Trittsicherheit, genannt. Fast 42 Jahre nach dem gewaltsamen Tod einer 19-Jährigen im süddeutschen Aschaffenburg hat der mutmaßliche Täter das Verbrechen gestanden. Er habe die junge Frau bei einem Streit getötet. Im Affekt, sagte die Verteidigerin des heute 67-Jährigen. Die Staatsanwaltschaft geht davon aus, dass der Angeklagte bei der Tat 1984 heimtückisch gehandelt hat, aus Eifersucht und Rache.
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8: Geduld braucht es auf der A1 Bern Richtung St. Gallen zwischen Zürich-Affoltern und dem Dreieck-Verzweigung Zürich-Ost. Dann auf der A3W bei der Verzweigung Zürich-Süd Richtung Wiedike braucht es Zeit zwischen Braunau und Wiedike. Und ganze 40 Minuten verlieren wir auf der A2 Luzern Richtung Gotthard. Dort steht es zwischen Amsteg und Göschenen. Ganz gute Weiterfahrt.
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10: Das Wetter wird immer besser. Heute Nachmittag etwa 17 Grad. Immer wieder ein paar Sonnenstrahlen. Morgen auch Sonnenstrahlen programmiert. Und über 20 Grad, genauso wie dann am Wochenende.
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10: Schön gehen wir zusammen in den Donnerstagnachmittag. Mein Name ist Anja Leibacher. Hallo!
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5: Ich bin die Mary Milanovic.
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6: Die Schweiz habe die Versammlungs- und Vereinigungsfreiheit der Demonstrationsorganisatorin verletzt. So urteilt der Europäische Gerichtshof. Die Demonstration zum Internationalen Frauentag 2019 war von den Behörden genehmigt worden. Weil es dabei zu Ausschreitungen kam, wurde die Organisatorin strafrechtlich verurteilt. Dies widerspricht laut dem Gerichtshof jedoch ihrem Recht auf ein faires Verfahren, ihrer Meinungsfreiheit und ihrer Versammlungs- und Vereinigungsfreiheit. In Winterthur haben bisher mehr Stimmberechtigte brieflich einen Stadtpräsidenten gewählt als in Zürich. In Winterthur beträgt die Stimmbeteiligung aktuell rund 34%, in der Stadt Zürich lediglich rund 23%. Am Wochenende wird in Winterthur und Zürich das Stadtpräsidium neu besetzt. In Zürich ist die Wahl von SP-Mann Raphael Golter unbestritten. In Winterthur kommt es zu einem Kopf-an-Kopf-Rennen zwischen Kaspar Bob von der SP und Stefan Fritschi von der FDP. Höhenangst wird als Risikofaktor bei Bergwanderungen unterschätzt. Bei einer Umfrage haben nur 18% der wanderbegeisterten Befragten Schwindelfreiheit als wichtige Voraussetzung angegeben. Das teilte die Beratungsstelle für Unfallverhütung mit. Höhenangst oder Höhenschwindel steigere das Sturzrisiko. Am meisten wurden gute Schuhe, gefolgt von Fitness und Trittsicherheit, genannt. Fast 42 Jahre nach dem gewaltsamen Tod einer 19-Jährigen im süddeutschen Aschaffenburg hat der mutmaßliche Täter das Verbrechen gestanden. Er habe die junge Frau bei einem Streit getötet. Im Affekt, sagte die Verteidigerin des heute 67-Jährigen. Die Staatsanwaltschaft geht davon aus, dass der Angeklagte bei der Tat 1984 heimtückisch gehandelt hat. Aus Eifersucht und Rache.
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7: Es staut auf der A1 Bern Richtung St. Gallen zwischen der Verziehung Limmatal und dem Gubristunnel. Auf der A3W wieder der Verziehung Zürich-Süd Richtung Wiedeke braucht es Geduld zwischen Brunau und Wiedeke. Und 40 Minuten verliert er immer noch auf der A2 Luzern Richtung Gotthard zwischen Amsteg und Göschne. Gute Weiterfahrt.
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8: Frühlingswetter ist angesagt, heute Nachmittag etwa 17 Grad, morgen über 20 und auch am Wochenende wird es tendenziell freundlich, frühlingshaft mit ziemlich viel Sonnenstrahlen.
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8: Hallo zusammen, schön sind wir miteinander unterwegs. Mein Name ist Anja Leibacher.
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Noch mehr aktuelle Hits für euch. Jetzt mit dem Harry Styles und American Girls.

0: Das ist der Damiano David mit Next Summer da bei Radio 24. Und für alle, die jetzt auch so ein bisschen müde sind, so ein bisschen die Augenlider werden schwer. Es geht nicht ganz so leicht, jetzt hier wieder durch den Nachmittag durchzugehen. Mit der richtigen Musik geht es ein bisschen besser. Und so haben wir ganz viel für euch parat bei Radio 24. Zum Beispiel die Aura Dion, I Will Love You Monday. In der nächsten halben Stunde hier bei uns bei Radio 24.
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4: Ich bin die Mary Milanovic.
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6: Der Velofrust in der Schweiz bleibt groß. Das Urteil der Velofahrerinnen und Fahrer über die Infrastruktur in Schweizer Städten fällt ernüchternd aus. Das zeigt eine Auswertung der Organisation Pro Velo Schweiz. Besonders deutlich wird die Kritik beim Thema Sicherheit. Auch der Fahrkomfort, etwa die Abstimmung von Ampeln oder der Zustand der Infrastruktur, wird schlecht bewertet. Zudem hat sich das Verhältnis auf den Straßen zwischen Velofahrern und anderen Verkehrsteilnehmern verschlechtert. Die velofreundlichsten Städte sind Köniz, Winterthur und Burgdorf. In Winterthur haben bisher mehr Stimmberechtigte brieflich einen Stadtpräsidenten gewählt als in Zürich. In Winterthur beträgt die Stimmbeteiligung aktuell rund 34%, in der Stadt Zürich lediglich rund 23%. Am Wochenende wird in Winterthur und Zürich das Stadtpräsidium neu besetzt. In Zürich ist die Wahl von SP-Mann Raphael Golter unbestritten. In Winterthur kommt es zu einem Kopf-an-Kopf-Rennen zwischen Kaspar Bob von der SP und Stefan Fritschi von der FDP. Der Kanton Zürich baut die Angebote für die psychische Gesundheit von Kindern und Jugendlichen weiter aus. Er investiert rund 10 Millionen Franken in neue Angebote, wie er mitteilt. Dazu gehören Lebenskompetenztrainings für Kinder und Jugendliche und Fortbildungen für Schulen und Eltern. Für Handynutzerinnen und Nutzer in der Schweiz soll es Verbesserungen beim Mobilfunk geben. Nach Sunrise hat nun auch die Swisscom ihr Netz auf sogenanntes 5G pur umgestellt. Das bedeutet, dass sich Handys direkt mit dem 5G-Netz verbinden, ohne Umweg über 4G. Dadurch wird der Empfang stabiler, besonders in Gebäuden, und die Geräte brauchen weniger Akku.
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0: Es geht länger wegen einem Unfall beim Schöneichtunnel in Richtung Stadt Zürich. Dort ja, haben wir einfach noch ein bisschen länger. Dann geht es ebenfalls länger für die Stadt Zürich Autobahn an die Wiedeke. Dort aber einfach wegen ein bisschen zu viel Verkehr. Auf dem Nordring und auf dem Westring haben wir ein bisschen länger auf mehreren Abschnitten. Rund um Hiwil stockt es und sonst hält es sich bis jetzt noch in Grenzen. Ich wünsche euch eine ganz gute Fahrt durch den Donnerstag Nachmittag.
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0: Es kann sein, dass es heute noch mal ein paar Regentropfen gibt, auch wenn es nicht so aussieht gerade im Moment. Ab morgen ist es dann aber so wieder richtig frühlingshaft. Es gibt 21 Grad am Nachmittag, am Samstag und Sonntag dann ebenfalls über 20 Grad und ganz viel Sonne.
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0: Hoi miteinander, mein Name ist Anja Leibacher. Schön, sind wir zusammen unterwegs.
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1: Sonntag ist Muttertag. Heisst, natürlich darf man auch sonst normalerweise unter einem Jahr Mami mal Danke sagen, aber jetzt in dieser Woche könnt ihr es eben hier beim Radio machen. Und da kommen so unglaublich herzige Geschichten zusammen.
3: Du hast das so super gemacht, dass du für mich eine super Mami bist.
4: Ja, danke vielmals, das ist ein Schatz.
5: Danke viel, viel, viel mal. Das ist das mega Kompliment.
4: Oh mein Gott. Ja, danke vielmals.
1: Also ich habe schon mehr als nur eine Sprühle die Woche, weil am einen Ende der Leitung eine Tochter war und am anderen Ende eine Mutter oder irgendwo die Schwester die andere Schwester angemeldet hat als Supermami hier bei uns bei Radio 24. 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

0: Ganz viel von der besten Musik für so einen schönen Nachmittag. Gibt's hier bei Radio 24 Great Alton. Ein bisschen Musik aus der Schweiz von der Stefanie Hensmann. Oder der da, wo auch nie schlecht wird. Faster the People. Pumped Up Kids. Hier bei Radio 24, all das in der Gestaltstunde.
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0: 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Und ihr müsst uns dabei helfen. Ihr könnt nämlich eine Supermami in eurem Umfeld oder vielleicht sogar eure eigene Supermami bei uns auf radio24.ch anmelden. Und mit ein bisschen Glück rufen wir euch dann an und zusammen dann dem Supermami, den ihr gewählt habt, um es zu überraschen.
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0: So hat Katrin aus Forch, also ihre beste Freundin Beatrice, angemeldet. Und heute Morgen hat Katrin zusammen mit mir Beatrice angerufen.

0: Siegelmann.
1: Hoi Billy, da ist Katrin.
0: Hoi.
1: Ich wollte dich als Supermami nominieren und dir sagen, dass du eine mega gute Mami bist und dass ich dich mega bewundere, was du alles machst und für deine Kinder immer da bist, wie du früher für uns Kolleginnen immer da gewesen bist. Und darum habe ich dich als Supermami nominiert beim Radio 24.
0: Oh nein! Und jetzt?
1: Ja.
2: Da können wir ja sogar mir tränen.
0: Oh, jetzt bin ich im Radio.
2: Ja, du bist im Radio und zwar als Supermami, weil Katrin, glaube ich, wirklich nur dankbar ist, dass du in ihrem Leben bist und dass du ganz vielen Leuten um dich herum ein schönes Leben schenkst.
0: Ja, das ist ja mega lieb. Danke, Musik. Wir laufen gerade Tränen aber.
2: Ja, wir auch. Oh, ist das schön. Katrin.
0: Danke vielmals, Kadim.
1: Ja, du hast es mega verdient. Du weißt, du machst so viel und du wachst immer über dich aus und du steckst immer zurück. Und jetzt finde ich, dass auch du mal etwas verdient hast.
0: Ja, danke vielmals.
2: Und da sind die 200 Franken, die du gönnst für Shoppe Tivoli, total in Nebensache plötzlich.
0: Wow, das ist ja noch ein Eintünkchen oben drauf. Danke vielmal.
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0: gute Laune, mon amour, von Herz. Und der eigentlich auch. Eigentlich haben wir nur gute Launenmusik hier bei Radio 24. Und in Kombination mit dem Wetter kann da überhaupt nicht mehr schief laufen. All das in der nächsten halben Stunde bei uns bei Radio 24. Wunderschönen Donnerstagnachmittag miteinander.
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0: Guten Nachmittag miteinander. Ihr hört Radio 24, der Donnerstag, jetzt ist es 4 Uhr.
8: Ich bin Mary Milanovic.
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9: Kurz vor der Heim-Eishockey-Weltmeisterschaft und der Fußball-WM in Amerika lanciert Sucht Schweiz eine Kampagne gegen Spielsucht. Die beiden Großanlässe würden umso mehr zu Sportwetten anregen, sagt Markus Meuri von Sucht Schweiz.
10: Die Events werden euch wieder eine Welle für Sportwetten bringen und damit auch entsprechende Probleme.
9: Immer noch würden sich zu wenig Betroffene Hilfe holen, so Meuri. In der Schweiz spielen schätzungsweise 40.000 junge Männer problematisch um Geld. Betroffene, die sich an Beratungsstellen wenden, haben im Schnitt Schulden in der Höhe von 93.000 Franken. Zahlen deuten zudem laut Sucht Schweiz auf eine Zunahme der Probleme mit Geldspiel hin. Der Velofrust in der Schweiz bleibt groß. Das zeigt eine Auswertung von der Organisation Pro Velo Schweiz. Besonders deutlich wird die Kritik beim Thema Sicherheit. Auch der Fahrkomfort wird schlecht bewertet. Zudem hat sich das Verhältnis auf den Straßen zwischen Velofahrern und anderen Verkehrsteilnehmern verschlechtert. Die velofreundlichsten Städte sind Köniz, Winterthur und Burgdorf. Zwei Jugendliche sind nach einer Unfallflucht mit einem gestohlenen Auto in Oberrieden festgenommen worden. Ende Februar hatte die Polizei am Straßenrand ein stark beschädigtes Auto gefunden. Nun konnte die Polizei den Lenker ermitteln. Es handelt sich um einen 16-Jährigen, der das Auto seines Vaters benutzt hatte. Der Lenker und ein ebenfalls 16-jähriger Beifahrer wurden in Wädenswil verhaftet. Ein Luchsweibchen, das im Wildnispark Zürich in Langnau am Albis aufgewachsen ist, hat in der Wildnis Kinder bekommen. Das Luchsweibchen heißt Vreni. Vreni war vor 2 Jahren im deutschen Thüringen ausgewildert worden. Nun wurde es dort mit Nachwuchs gesichtet. Der Wildnispark Zürich spricht von einem Freudentag.
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0: Im Moment geht es länger für die Stadt Zürich. Autobahn Ende Wiedike. Dann haben wir auf dem Nordring und auf dem Westring E-Mails auf mehreren Abschnitten ein bisschen länger. Rund um Hiwil stocken dann auf der Oberland Autobahn. Und wenn wir richtig Hiwil unterwegs sind, ab dem Ahrtal bis Wetzike ebenfalls. Und sonst kommt ihr bis jetzt noch überall gut durch. Ich wünsche euch eine ganz gute Fahrt.
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0: Es werden morgen 21 Grad, also wieder sehr, sehr sonnig und schön. Ein paar einzelne Wolken sind trotzdem noch drunter und auch aufs Wochenende wird es sehr frühlingshaft und warm.
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0: Hallo zusammen, mein Name ist Anja Reibacher. Schön, sind wir miteinander unterwegs.
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0: Radio 24, der Donnerstagnachmittag. Und vielleicht kennt ihr das auch, so einen Tag, wo ihr einfach von Sache zu Sache, von Termin zu Termin, von Verpflichtung zu Verpflichtung säckelt. So geht es fast jeden Tag bei unserem Fußballtalent, dem 17-jährigen Luc.
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0: Der Luc spielt bei GC in der U19 und will Fußballprofi werden. Jeden Donnerstag nach dem 4. nimmt er uns mit in sein Leben und heute erzählt er uns, wie so ein ganz normaler Tag bei ihm eigentlich aussieht.
2: Nehmen wir jetzt mal den Montag, da stehe ich um 6:30 auf. Dann gibt es etwas Kleines zum Morgen, ein Joghurt mit einem Proteinen-Drink oder so.
0: Der Luc wohnt zu Eugsten Malbis im Zürcher Säuliamt. Dort wohnt er mit seinen Eltern und nach dem Morgen geht es dann sofort los auf Zürich in die Schule.
2: Meistens nehme ich meinen Vater mit, er muss auch gerade auf Zürich arbeiten. Und dann habe ich Schule bis um 4 Uhr eigentlich den ganzen Tag, eben am Montag. Ist ich auch dort zum Mittag, also irgendwo in Zürich. Ich gehe ins Sport in Remibühl.
0: Ja, nach der Schule geht der Luc dann eben ins Fußballtraining mit dem Zug auf Niederhasli ins Zürich-Unterland. Dort gibt es dann auf dem Fußballplatz ein Training von 90 Minuten bis etwa 2 Stunden. Und am Schluss vom Tag geht er dann wieder heim auf Oegst am Albis. Also das Ganze definitiv, wenn er mehr wieder ein 100% Job.
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Donnerstag Nachmittag bei Radio 24. Was sind eigentlich eure Vorbilder? Fly me to the moon. Ja, das ist zum Beispiel der Frank Sinatra. Ich finde es sehr ein ambitioniertes Vorbild. Wenn man den Frank Sinatra als Vorbild hat, dann strebt man eine grosse Musikkarriere an. So ist es auf jeden Fall Bären. Ich würde sagen, es war ein gutes Vorbild gewesen, der Frank Sinatra, wenn es jetzt hier bei uns im Radio läuft, von Sienna Spiral. Die on this hill. Und ich weiss ja nicht, aber ich würde sagen, ihre Musik, also grossartig. Und darum spielen wir sie da. Das ist Radio 24, Donnerstagnachmittag, heute zusammen.

0: Bon Jovi, jetzt mal live, das ist Radio 24. Und das ist Holly Humberstone, die hören wir in der nächsten halben Stunde. Gute Laune Musik zu gute Laune Wetter, wenn es schon so schön ist für uns. Zaya Crews haben wir bereit für euch. Da bin Radio 24 für euch Donnerstag Nachmittag.
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0: Das ist Radio 24, der Donnerstag Nachmittag ist 4:30.
14: Ich bin Mary Milanovic.
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15: Die Tourismusregion Zürich spürt erste direkte Auswirkungen der geopolitischen Unsicherheiten und blickt deshalb auf durchzogene Monate zurück. Im Januar und Februar waren die Logiernächte in Zürich noch gestiegen. Im März sanken die Zahlen jedoch wegen der Spannungen im Nahen Osten. Eine Umfrage von Zürich Tourismus bestätigt die zunehmende Verunsicherung und eine sinkende Nachfrage. Der Stromverbrauch der Rechenzentren in der Schweiz wird laut einer neuen Studie in den kommenden Jahren stark ansteigen. Bis 2030 könnte der Stromverbrauch auf 3,5 Terawattstunden steigen, wie das Bundesamt für Energie mitteilt. Dies, weil viele IT-Anwendungen zu einem stark wachsenden Datenvolumen führen. Weiter sei damit zu rechnen, dass sich große Cloud-Anbieter in der Schweiz niederließen. Auch diese führten zu mehr Stromverbrauch. Für Handynutzerinnen und Nutzer in der Schweiz soll es Verbesserungen beim Mobilfunk geben. Nach Sunrise hat nun auch die Swisscom ihr Netz auf sogenanntes 5G pur umgestellt. Das bedeutet, dass sich Handys direkt mit dem 5G-Netz verbinden, ohne Umweg über 4G. Dadurch wird der Empfang stabiler, besonders in Gebäuden, und die Geräte brauchen weniger Akku. Ein Luchsweibchen, das im Wildnispark Zürich in Langnau am Albis aufgewachsen ist, hat in der Wildnis Kinder bekommen. Das Luchsweibchen heißt Vreni. Vreni war vor 2 Jahren im deutschen Thüringen ausgewildert worden. Nun wurde es dort mit Nachwuchs gesichtet. Der Wildnispark Zürich spricht von einem Freudentag.
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0: Es hat einen Unfall auf der A1 Richtung Bern zwischen Spreitenbach und Neuenhof. Haben wir darum ein bisschen Stau. Ihr müsst dort einfach ein bisschen rundherum fahren. Bitte aufpassen, sonst habt ihr länger für die Stadt Zürich rein. Autobahn Ende Wiedeke, dann auf dem Nordring und auf dem Westring jeweils auf mehreren Abschnitten. Rund um Hiwil stockt es, dann vom Ahrtal bis Wetziken stockt es. Und sonst noch auf der Autobahn Richtung Schaffhausen zwischen Winterthur und Henker. Dort habt ihr ebenfalls ein bisschen länger rund um Rapperswil über den Seedamm rein, langsam auch. Und sonst kommt ihr eigentlich noch recht gut durch. Ich wünsche euch eine ganz gute Fahrt.
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0: Morgen 21. Gerade am Nachmittag ziemlich viel Sonne ist hier angesagt und ein paar einzelne Wolken, die vielleicht manchmal ein bisschen Schatten geben. Auch aufs Wochenende ist ziemlich schön frühlingshaft bei über 20 Grad.
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0: Hallo miteinander, mein Name ist Anja Reibacher. Schön, dass ich euch in euren Feierabend begleiten.
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Die beste Musik jetzt hier bei Radio 24. Auch manchmal ein bisschen emotional, aber trotzdem schön für gute Laune. To Love Somebody heisst er und kommt von der Holly Humberstone.

Es gibt sie wieder, die Panini-Bildli für die Fußball-WM. Und das machen wir jetzt auch wirklich wieder von Panini. Das heisst, wie früher kann man wieder die Abziehen, Kleber sammeln und ins Heftli einkleben von den Fußballer. Wir bei Radio 24, wir haben das mal zur Möglichkeit genommen, um unsere eigenen Panini-Bildchen zu machen. Die findet ihr auf Social Media, auf Instagram, bei Radio 24 haben wir von uns selber Panini-Bildchen gemacht. Aber unsere Mannschaft reicht noch nicht ganz. Wir können noch nicht ganz an die WM, darum brauchen wir jetzt noch euch. Falls ihr Lust habt, Teil von unserer Panini-Mannschaft zu sein, dann schickt uns doch auf WhatsApp ein Bild von euch. Wir machen von euch ein Panini-Bildchen 079 533 24 24. Wir würden uns freuen, wenn ihr euch in unsere Radio 24 Panini-Mannschaft kämmtet.

Kurz vor dem 5 bei Radio 24. Und etwas kann ich euch versprechen, nämlich, dass wir nach dem 5 noch mal ganz viel mehr von der besten Musik für euch bereit haben.

0: oder auch der.
1: Ist einer zum Mitbrüllen. Viel vom Robbie Williams. Das ist euer Donnerstag Nachmittag, mittlerweile fast schon Abend. Schön, sind wir mit uns unterwegs.
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1: Guten Abend miteinander. Das ist Radio 24. Der Donnerstag, jetzt ist es 5.
7: Ich bin Mary Milanovic. Guten Abend.
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7: Kurz vor der Heim-Eishockey-Weltmeisterschaft und der Fußball-WM in Amerika lanciert Sucht Schweiz eine Kampagne gegen Spielsucht. Die beiden Großanlässe würden umso mehr zu Sportwetten anregen, sagt Markus Meury von Sucht Schweiz. Vor allem, weil ständig Spiele zum Wetten verfügbar seien.
8: Heute mit dem zunehmenden Online-Angebot kann man eben immer und jederzeit weiter wetten. Bei diesem Hockey und Fußball-WM hat es auch ständig Spiel.
7: Immer noch würden sich zu wenig Betroffene Hilfe holen, so Meury. In der Schweiz spielen schätzungsweise 40.000 junge Männer problematisch um Geld. Betroffene, die sich an Beratungsstellen wenden, haben im Schnitt Schulden in der Höhe von 93.000 Franken. Zahlen deuten zudem laut Sucht Schweiz auf eine Zunahme der Probleme mit dem Geldspiel hin. Der Krieg im Iran könnte Folgen für die Schweizer Stromversorgung haben. Wegen des Kriegs steht weniger Gas zur Verfügung. Gas wird für die Erzeugung von Strom benötigt. Das sorge für Unsicherheit, sagt Urs Meister von der Eidgenössischen Elektrizitätskommission.
9: Aufgrund des Iran-Krieges und der Schließung der Straße von Hormuz bleiben die Preise bis zum Ende des nächsten Winters auf einem erhöhten Niveau. Vor allem aber sind die Preise sehr volatil.
7: Wenn die Straße von Hormus länger geschlossen bleibe, könnten die europäischen Gaslager bis zum Beginn des Winters nicht ausreichend gefüllt werden. Bis jetzt sehe man aber keine akuten Anzeichen für eine Knappheit. Zwei Jugendliche sind nach einer Unfallflucht mit einem gestohlenen Auto in Oberrieden festgenommen worden. Ende Februar hatte die Polizei am Straßenrand ein stark beschädigtes Auto gefunden. Nun konnte die Polizei den Lenker ermitteln. Es handelt sich um einen 16-Jährigen, der das Auto seines Vaters benutzt hatte. Der Lenker und ein ebenfalls 16-jähriger Beifahrer wurden in Wädenswil verhaftet.
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1: Es hat einen Unfall gegeben, zu Neuhof auf der A1 und wir haben dort in Richtung Bern im Moment ab Dietike Stau, etwa 40 Minuten, die wir mehr einrechnen müssen. Dann geht es einfach länger für die Stadt Zürich beim Autobahnende Wiedike, auf dem Nordring und auf dem Westring jeweils auf mehreren Abschnitten. Rund um Hiwil, rund um Rapperswil, unter anderem über den Seedamm rein, dann vom Ahrtal bis Wetzikon ebenfalls Stau und über den Hirzlin in Richtung Zürich-Seite, dann habt ihr Richtung Schaffhausen zwischen Winterthur und Henkert Stau und sonst kommt ihr eigentlich recht gut durch. Ich wünsche euch eine ganz gute Fahrt.
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1: Morgen 21 Grad, immer wieder ein paar Wolken, aber sonst vor allem eigentlich Sonne. Und auch aufs Wochenende sind über 20 Grad mit viel Sonne angesagt.
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1: Wir gehen zusammen durch den Donnerstagabend. Mein Name ist Anja Reibacher. Hallo miteinander.

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0: Man sagt ja immer, Mütter machen alles für ihre Kinder. Und so ist es definitiv auch bei der Sharon und der Janine. Janine war nämlich 17, als sie ihre Tochter bekommen hat. Und seit 18 Jahren gibt sie alles, damit ihre Tochter jede Möglichkeit bekommt, die sie selber nicht hatte. Und darum hat sich Sharon bei uns gemeldet.
2: Meine Mami verdient einfach alles auf der ganzen Welt.
0: Wenn du einverstanden bist, überraschen wir zusammen deine Mami.
2: Ja.
0: Ja?
2: Ja.
0: Bist du bereit?
2: Ja.
3: Drücken.
0: Ja, hallo, da ist Anja von Radio 24, ist da Janine.
3: Ja, genau.
0: Ich rufe nicht alleine an.
3: Okay.
2: Hallo, Mami.
3: Hoi, Mitzli.
2: Ich wollte dir einfach sagen, du bist eine super Mami, weil du hast mir im Leben alles ermöglicht, was du nicht gehabt hast. Und du hast dich eigentlich aus dem Nichts aufgearbeitet und jeden Tag für mich gekämpft, für meine Zukunft und für dich. Seit du 17 bist und jetzt bin ich ein Jahr älter und also älter als du damals gsi bist und ich habe absolut keine von diesen Sorgen, die du gehabt hast und ich werde die auch nie müssen haben und ich bin extrem glücklich und dankbar für das und ja, du bist meine beste Freundin und ich liebe dich und ich würde das nie ändern, wie ich einfach nur mit dir aufgewachsen bin und wie es einfach immer wir zwei gewesen sind.
3: Ja, mit Herzen. Danke vielmals. Das ist mega herzig. Das freut mich extrem. Danke vielmals, Mäusli. Ich liebe dich überall. Ja, und danke Radio 24.
0: Ja, bitte. Janine, schau, das funktioniert so. Es ist nicht nur ein Telefon, das du hier überkommst, sondern super Mamis werden von uns beschenkt mit einem 200-Franken-Gutschein für ein Shopping Tivoli. 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
3: Danke vielmals. Danke von Herzen.
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Erst 23 und schon so eine Karriere hier von der Joya Marlene. Das ist Musik aus der Schweiz. Ihr hört Radio 24, das sind Jennifer Lopez und David Guetta.

0: Wenn es von Brian May kommt, ist es definitiv eines der besten Gitarren-Solos, die es je hat. Gibt's. Das ist Queen mit A Can of Magic. Und so tun es bei uns in der nächsten halben Stunde. Der Kid Laroi und Justin Bieber. Oder auch Ellie Goulding mit Love Me Like You Do. Haben wir hier bei Radio 24 für euch bereit.
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0: Heute Abend in der Zürich News. Raserunfall mit dem 830 PS Ferrari. In Birmensdorf verletzten 52-Jährigen zwei Kinder, ihre Mutter und ihre Großmutter. Die jüngste Zürcher Gemeinderätin und die erste mit Kopftuch, wie Vera Celik ihre erste Sitzung erlebt hat und wie sie mit Kritik umgeht. Erfolgreich ausgewildert, das Luchsweibli Vreni aus dem Tierpark Langenberg hat Deutschland in freier Natur sogar Junge bekommen.
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0: Es ist 17:30 Uhr. Ihr hört Radio 24 an diesem Donnerstag.
13: Ich bin Mary Milanovic. Guten Abend.
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14: Die Tourismusregion Zürich spürt erste direkte Auswirkungen der geopolitischen Unsicherheiten und blickt deshalb auf durchzogene Monate zurück. Im Januar und Februar waren die Logiernächte in Zürich noch gestiegen. Im März sanken die Zahlen jedoch wegen der Spannungen im Nahen Osten. Eine Umfrage von Zürich Tourismus bestätigt die zunehmende Verunsicherung und eine sinkende Nachfrage. Bundespräsident Guy Parmelin hat die Medien dazu aufgerufen, künstliche Intelligenz verantwortungsvoll und transparent einzusetzen. Eine Demokratie brauche verlässliche Informationen, betont er. Ein transparenter und sorgfältiger Einsatz schaffe Vertrauen und Akzeptanz, sagt Parmelin bei der Eröffnung des Swiss Media Forums in Luzern. Seit Beginn der Waffenruhe im Libanon vor 3 Wochen sind mehr als 200 Kämpfer der pro-iranischen Hisbollah-Miliz getötet worden. Allein in der vergangenen Woche seien 85 Hisbollah-Kämpfer getötet worden, sagt die israelische Armee. Nach dem Diebstahl von Parkmünzen im Wert von etwa 1,9 Millionen Euro ist ein Ehepaar in Süddeutschland zu jeweils 5,5 Jahren Gefängnis verurteilt worden. Auch der entstandene Schaden muss in voller Höhe wieder ersetzt werden, so das Gericht. Der 40-jährige Mann war bei der Stadt Kempten für die Leerung der Parkscheinautomaten angestellt. 10 Jahre lang hatte er zusammen mit seiner Frau die Münzen entwendet.
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0: Es hat einen Unfall gegeben. Heute Nachmittag das Neuenhof in Richtung Bern auf der A1. Sie haben darum ab Dietike dort Stau und es stocken dann auch noch
14: vom Tunnel Katzensee her bis die dicken dort ebenfalls wegen dem Unfall. Sonst kommen wir ein bisschen länger vorwärts für die Stadt Zürich, Autobahn Ende Wiedeke, auf dem Nordring und auf dem Westring jeweils auf mehreren Abschnitten. Dann rund um Hiwil, rund um Rapperswil, unter anderem über den Seedamm rein, auf der Oberlandautobahn und zwischen Atal und Wetzikon. Dann über den Herzlinie in beide Richtungen und in der Region Winterthur ab Winterthur bis Henket in Richtung Schaffhausen, dort auf der Autobahn und dann ebenfalls ein bisschen auf Bremsen. Ich wünsche euch eine ganz gute Fahrt durch den Donnerstagabend.
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14: Oh, das Wetter könnten wir uns doch gewöhnen. So schön. Und ihr dürft euch auch ein bisschen daran gewöhnen. Auf jeden Fall jetzt noch für den Rest der Woche. Morgen 21 Grad, ganz viel Sonne angesagt. Ein paar Wolken hat es gleich noch dabei. Und auch aufs Wochenende ist schön. Erst auf dem Montag ist es dann wieder eher ein bisschen nass.
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14: Heute zusammen, mein Name Anja Leibacher. Schön, dass ich euch in den Donnerstag Feierabend begleiten.
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0: hat eben schon eine schöne Stimme, der Justin Bieber. Das ist Stay von Justin Bieber und dem Kid Leroy hier bei Radio 24.
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0: Lost and Cry, Fergie bei Radio 24. Und was haben wir eigentlich in der Schweiz für eine tolle Berufsbildung? Jede und jeder kann hier einfach so eine Lehre machen und zu etwas ganz Grossem bringen.
1: Ich habe mal eine Berufslehre als Landwirt gemacht und heute bin ich Bundespräsident.
0: Das ist der Schweizer Bundespräsident Guy Parmelin. Früher Weinbauer war, jetzt in der Politik ganz oben angekommen. Wir reden diese ganze Woche über die Berufsbildung in der Schweiz, eine Zeit, wo sich wahrscheinlich die meisten von euch, wenn ihr eine Lehre gemacht habt, noch daran erinnern mögen.

0: ganz, ganz viele tolle Berufe, die man gar nicht alle könnte aufzählen, wenn man eigentlich gar nicht alle kennt. Zum Beispiel ein Beruf, den ich nicht gewusst habe, dass es den gibt oder dass man den lernen kann, ist Gemüsegärtnerin. In diesem Beruf durfte ich nämlich in Dübendorf reinschnuppern.
1: Es ist extrem streng und extrem viel Konzentration braucht das. Und ich verrupfe ständig dieses Fenkelsätzling. Und sie, die nicht mehr das macht, sie muss einfach meine Bahn auch noch ein bisschen bewirtschaften, weil ich bin zu langsam.
0: Ich sage euch, nur schon wegen der Konzentration habe ich geschwitzt, bei der, wo der Ton entstanden ist, habe ich mit so einer Maschine Fenkelsätzling pflanzen, sodass nachher dort in ein paar Wochen dann grosse ausgewachsene Fenkel wachsen, die nachher in den Laden kommen. Und ihr könnt es mal auf Instagram schauen, ich finde das ganze Video, wie ich mich so angestellt habe als Gemüsegärtnerin. Und das genau in diesem strengen Beruf. Aber ich muss ganz ehrlich sagen, es hat sehr viel Spass gemacht.

0: Einen wunderschönen Donnerstagabend miteinander. Ihr hört Radio 24. Es ist ein paar Minuten vor 6 Uhr. Auch wenn es draußen irgendwie noch nicht so aussieht, dass es mehr 6 Uhr ist. Es sieht aus wie mitten am Nachmittag bei diesem schönen Wetter. Aber da müssen wir uns jetzt wahrscheinlich ein bisschen dran gewöhnen. Oder dürfen wir uns dran gewöhnen? Es ist ja schön, wenn es so lange hell ist. Und schön ist auch die Musik, die wir für euch parat haben. Sunrise Avenue, Hollywood Hills zum Beispiel. Und ganz viel mehr natürlich hier bei Radio 24.
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0: Hallo zusammen, das ist Radio 24, Donnerstagabend, es ist 6 Uhr.
10: Ich bin Mary Milanovic, guten Abend.
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10: Der Krieg im Iran könnte Folgen für die Schweizer Stromversorgung haben. Wegen des Kriegs steht weniger Gas zur Verfügung. Gas wird für die Erzeugung von Strom benötigt. Das sorge für Unsicherheit, sagt Urs Meister von der Eidgenössischen Elektrizitätskommission.
12: Aufgrund des Iran-Krieges und der Schließung der Straße von Hormuz bleiben die Preise bis zum Ende des nächsten Winters auf einem erhöhten Niveau. Vor allem aber sind die Preise sehr volatil.
10: Wenn die Straße von Hormuz länger geschlossen bleibe, könnten die europäischen Gaslager bis zum Beginn des Winters nicht ausreichend gefüllt werden. Bis jetzt sehe man aber keine akuten Anzeichen für eine Knappheit. Schweizer Banken bekommen in Sachen Zinsen und Gebühren schlechte Noten. Wie eine Studie vom Vergleichsdienst Moneyland zeigt, sind Kunden bei der PostFinance, UBS und der Bank Baloas besonders in puncto Zinsen unzufrieden. Bei der UBS schneiden auch die Gebühren schlecht ab. Die Basel-Landschaftliche Kantonalbank ist der Top-Favorit. Am anderen Ende der Tabelle sind die UBS und die Swissquote. Bundespräsident Guy Parmelin hat die Medien dazu aufgerufen, künstliche Intelligenz verantwortungsvoll und transparent einzusetzen. Eine Demokratie brauche verlässliche Informationen, betont er. Ein transparenter und sorgfältiger Einsatz schaffe Vertrauen und Akzeptanz, sagt Parmelin bei der Eröffnung des Swiss Media Forums in Luzern. Seit Beginn der Waffenruhe im Libanon vor 3 Wochen sind mehr als 200 Kämpfer der pro-iranischen Hisbollah-Miliz getötet worden. Allein in der vergangenen Woche seien 85 Hisbollah-Kämpfer getötet worden, sagt die israelische Armee.
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14: Es geht im Moment länger auf der A1 wegen einem Unfall in Richtung Bern im Aargau. Also es hat beim Bierfeld ungefähr einen Unfall gegeben heute Nachmittag und es stockt retour bis Dietike und bis zum Tunnel Katzensee wegen dem. Den haben wir einfach sonst länger für die Stadt Zürich, Autobahnende Wiedeke, auf dem Nordring und auf dem Westring jeweils auf mehreren Abschnitten rund um Hiwil, rund um Rapperswil, unter anderem über den Seedamm rein. Auf der Oberlandautobahn dann zwischen Atal und Wetzike stockt. Ihr habt länger über den Hirzel rein, in beide Richtungen und in der Region Winterthur auf der Autobahn zwischen Winterthur und Henkert. Ich wünsche euch eine ganz gute Fahrt.
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14: Es wird 21 Grad. Morgen definitiv die Sonnenbrille einpacken, weil die Sonne die kommt definitiv führen. Und auch aufs Wochenende hat sie sich angekündigt. Es gibt auch dort über 20 Grad.
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14: Und jetzt kurzer Schlachtplan für einen Donnerstagabend. Am besten einen Liegestuhl für ihn nehmen und dann noch mal ein bisschen raus auf Terrassen oder auf einen Balkon hocken. Oder wenn ihr das nicht habt, einfach ein bisschen vor das offene Fenster. Ist auch recht schön. Mein Name ist Anja Leibacher. Schön, dass ich euch durch den Donnerstagabend begleiten.
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Donnerstag, der 7. Mai bei Radio 24, der Tag, wo ihr wieder Panini-Bildchen posten könnt. Am Kiosk oder überall dort, wo sie jetzt eben Panini-Bildchen verkaufen. Für die WM, Fußball, wo der Sommer stattfindet. Und wir bei Radio 24 haben uns schon mal selber als Panini-Bildchen erstellt. Uns fehlen jetzt aber noch ein paar für unsere Mannschaft. Darum schickt uns doch ein Bild von euch. 079 533 24 24, wir machen Panini-Bildchen daraus. 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

Das schauen wir uns an. Das ist Radio 24, euch Sonntagabend. Und so tönt er. Kygo, Khalid, Griffin mit Safe, My Love. Schönen Abend.

0: Das ist Coldplay bei Radio 24. Sky full of stars. Sind wir froh, dass der Himmel jetzt noch nicht voll mit Sternen ist. Die Sonne längert gerade im Moment. Ist richtig schön. So einen richtig schönen Donnerstagabend. Ich hoffe, ihr könnt es geniessen. Noch ein bisschen draußen sein. Vielleicht draußen zu Nacht essen? Vielleicht? Und sonst das Fenster ein bisschen auftun. Tut vielleicht auch schon ein bisschen gut. Und hier bei Radio 24 haben wir die beste Musik dafür. Unter anderem George Ezra, der definitiv Frühlingsmusik ist. Fragt mich nicht, woher ich das nehme, aber er tönt wie Frühling. Haben wir parat für euch. Anyone for you? Oder auch Lady Gaga mit Paparazzi. Hier bei Radio 24.
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0: Guten Abend, das ist Radio 24, halb bis 7 haben wir's.
10: Ich bin Mary Milanovic. Guten Abend.
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10: Der Krieg im Iran könnte im Extremfall Folgen für die Schweizer Stromversorgung haben. Das sagt die Eidgenössische Elektrizitätskommission. Wegen des Kriegs sei der europäische Gasmarkt angespannt. In einem Extremszenario könnte das Folgen für die Stabilität der Stromversorgung in der Schweiz haben. Die Füllstände bei europäischen Gaslagern seien im Moment tief und die Straße von Hormuz ist weiterhin blockiert. Nach dem Hantavirus-Ausbruch bei einer Kreuzfahrt hat die Weltgesundheitsorganisation WHO 5 von 8 Verdachtsfällen als offizielle Hantavirus-Fälle bestätigt. 3 Personen seien am Hantavirus gestorben. Weil es bis zu 6 Wochen dauere, bis nach einer Infektion Symptome auftreten, könnten noch weitere Fälle auftauchen, so die WHO. Die WHO stehe in Kontakt mit 12 Ländern, darunter die Schweiz. Bundespräsident Guy Parmelin hat die Medien dazu aufgerufen, künstliche Intelligenz verantwortungsvoll und transparent einzusetzen. Eine Demokratie brauche verlässliche Informationen, betont er. Ein transparenter und sorgfältiger Einsatz schaffe Vertrauen und Akzeptanz, sagt Parmelin bei der Eröffnung des Swiss Media Forums in Luzern.
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10: Die Schweizer Eishockey-Nationalmannschaft startet mit einem Sieg in die letzte Vorbereitungswoche auf die Heim-WM. Das Team von Trainer Jan Gadieu gewinnt im schwedischen Ängelholm im Rahmen der Euro-Hockey-Tour gegen Finnland 5:4 nach Penalty-Schießen.
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0: Wir haben 2 Unfälle auf der A1. Und zwar zum einen in Richtung St. Gallen. Dort haben wir vor dem Brütiseller Kreuz Stau ab etwa Zürich-Seebach. Und der andere Unfall der ist zu Megenwil passiert in Richtung Bern. Dort haben wir schon ab dem Katzensee eigentlich mehr oder weniger ein bisschen Stau. Dann geht es einfach ein bisschen länger für die Stadt Zürich rein. Autobahnende Wiedicke, dann auf dem Nordring und auf dem Westring jeweils auf mehreren Abschnitten. Rund um Hiwil, rund um Rapperswil, unter anderem über den Seedamm rein, auf der Oberlandautobahn, dann Dann ab Ahrtal bis Wetzikon und über eine Herzlinie in beide Richtungen stocken sie ebenfalls noch ein bisschen. Ich wünsche euch eine ganz gute Fahrt.
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0: Morgen wird's schön. So richtiges Frühlingswetter, 21 Grad am Nachmittag und aufs Wochenende. Schön bei über 20 Grad mit viel Sonne.
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0: Ich wünsche euch einen wunderschönen Donnerstagabend. Mein Name ist Anja Leibacher. Schönen Sonntag.
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0: Sonntag ist Muttertag. 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
7: Ich bin Mary Milanovic. Guten Abend.
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8: Schweizer Banken bekommen in Sachen Zinsen und Gebühren schlechte Noten. UBS und PostFinanz schneiden schlecht ab. Felix Haldimar.
9: Zwar ist die Schweizer Bevölkerung im Gesamten zufrieden mit den Banken, bei den Zinsen aber nicht. Bei der Grossbank UBS finden Kunden, sie zahlen zu viel Gebühren. Das zeigt eine Studie vom Vergleichsdienst Moneyland. Spannend ist, dass Online-Banking, das immer wieder auch zu Problemen führt, in puncto Sicherheit am besten abschneidet. Am zufriedensten sind die Befragten mit der basel-landschaftlichen Kantonalbank. Am anderen Ende der Tabelle ist die UBS und Swissquote.
8: Nach dem Hantavirus-Ausbruch bei einer Kreuzfahrt hat die Weltgesundheitsorganisation WHO 5 von 8 Verdachtsfällen als offizielle Hantavirus-Fälle bestätigt. 3 Personen seien am Hantavirus gestorben. Weil es bis zu 6 Wochen dauere, bis nach einer Infektion Symptome auftreten, könnten noch weitere Fälle auftauchen, so die WHO. Die WHO stehe in Kontakt mit 12 Ländern, darunter die Schweiz. In der Schweiz nutzt inzwischen mehr als jede dritte Person im erwerbsfähigen Alter künstliche Intelligenz. Damit liegt die Schweiz laut dem Softwareanbieter Microsoft deutlich über dem weltweiten Durchschnitt. Die Schweiz belegt im internationalen Ranking Platz 14 von 147 Ländern. An der Spitze stehen die Vereinigten Arabischen Emirate, gefolgt von Singapur und Norwegen. Schlusslicht ist Kambodscha.
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8: Die Schweizer Eishockey-Nationalmannschaft startet mit einem Sieg in die letzte Vorbereitungswoche auf die Heim-WM. Das Team von Trainer Jan Gadieu gewinnt im schwedischen Ängelholm im Rahmen der Euro-Hockey-Tour gegen Finnland 5:4 nach Penaltyschießen.
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8: Es staut auf der A1 Bern Richtung St. Gallen zwischen Zürichseebach und der Verziehung Brüttisellen wegen einem Unfall. Und ein Unfall hat es auch noch auf der A1 St. Gallen Richtung Bern geht zwischen dem Tunnel Katzensee und Dietikon. Dann hat es stockenden Verkehr auf der A1 Bern Richtung St. Gallen zwischen der Verzweigung Limmatal und dem Gubristunnel, auf der A1 Zürich Richtung Bern zwischen Dietikon und dem Barrecktunnel, auf der A3 Chur Richtung Basel zwischen Urdorf Nord und der Verzweigung Limmatal und dann auch noch auf der A1 Zürich Richtung Bern zwischen Gunzgen Nord und der Verzweigung Herkingen. Ganz eine gute Weiterfahrt.
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10: Es werden morgen wunderschöne 21 Grad für so kurz vor dem Wochenende. Ganz viel Sonne ist angesagt, ein paar einzelne Wolken. Und auch aufs Wochenende ist dann so richtig schön frühlingshaft, über 20 Grad und ganz viel Sonne angesagt.
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2: Diese Themen haben heute Schlagzeilen gemacht. Guten Abend.
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3: Kurz vor der Heim-Eishockey-Weltmeisterschaft und der Fußball-WM in Amerika lanciert sucht Schweiz eine Kampagne gegen Spielsucht. Die beiden Großanlässe würden umso mehr zu Sportwetten anregen, sagt Markus Meuri von Sucht Schweiz. Vor allem, weil ständig Spiele zum Wetten verfügbar seien.
4: Heute mit dem zunehmenden Online-Angebot kann man eben immer und jederzeit weiter wetten. Bei Eishockey und Fußball-WM hat es auch ständig Spiel.
3: Immer noch würden sich zu wenig Betroffene Hilfe holen, so Meuri. In der Schweiz spielen schätzungsweise 40.000 junge Männer problematisch um Geld. Betroffene, die sich an Beratungsstellen wenden, haben im Schnitt Schulden in der Höhe von 93.000 Franken. Zahlen deuten zudem laut Sucht Schweiz auf eine Zunahme der Probleme mit dem Geldspiel hin. Der Krieg im Iran könnte Folgen für die Schweizer Stromversorgung haben. Wegen des Kriegs steht weniger Gas zur Verfügung. Gas wird für die Erzeugung von Strom benötigt. Das sorge für Unsicherheit, sagt Urs Meister von der Eidgenössischen Elektrizitätskommission.
5: Aufgrund des Iran-Krieges und der Schließung der Straße von Hormuz bleiben die Preise bis zum Ende des nächsten Winters auf einem erhöhten Niveau. Vor allem aber sind die Preise sehr volatil.
3: Wenn die Straße von Hormuz länger geschlossen bleibe, könnten die europäischen Gaslager bis zum Beginn des Winters nicht ausreichend gefüllt werden. Bis jetzt sehe man aber keine akuten Anzeichen für eine Knappheit. In der Schweiz nutzt inzwischen mehr als jede dritte Person im erwerbsfähigen Alter künstliche Intelligenz. Damit liegt die Schweiz laut dem Softwareanbieter Microsoft deutlich über dem weltweiten Durchschnitt. Die Schweiz belegt im internationalen Ranking Platz 14 von 147 Ländern. An der Spitze stehen die Vereinigten Arabischen Emirate, gefolgt von Singapur und Norwegen. Schlusslicht ist Kambodscha. Höhenangst wird als Risikofaktor bei Bergwanderungen unterschätzt. Bei einer Umfrage haben nur 18% der wanderbegeisterten Befragten Schwindelfreiheit als wichtige Voraussetzung angegeben. Am meisten wurden gute Schuhe, gefolgt von Fitness und Trittsicherheit genannt, teilt die Beratungsstelle für Unfallverhütung BFU mit. Laut der BFU steigern Höhenangst und Höhenschwindel das Sturzrisiko. Die Wanderroute müsse zu den eigenen Fähigkeiten passen. Umkehren sei kein Scheitern, heißt es.
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6: Es werden 21 Grad morgen auf den Freitag am Nachmittag. Ganz besonders ist angesagt, auch ein paar einzelne Wolken, die sich dann manchmal ein bisschen vor die Sonne drücken. Aber grundsätzlich wird es sehr frühlingshaft und auch aufs Wochenende immer über 20 Grad und sehr, sehr schön Wetter.
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